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1: Ich bin Hendrik Daum. Die USA haben eigenen Angaben zufolge in der Nacht neue Angriffe auf den Iran gestartet. Ziel sei es zu verhindern, dass der Iran Handelsschiffe in der Straße von Hormuz attackiere. Es ist bereits die vierte Angriffswelle der USA, seit die Feindseligkeiten zuletzt wieder aufgeflammt waren. Wegen der neuen Kampfhandlungen stieg auch der Ölpreis. Ein Fass der Nordseesorte Brent verteuerte sich um gut 3% auf $78,35. Bundesfamilienministerin Prien will den staatlichen Unterhaltsvorschuss künftig nur noch bis zum 16. Geburtstag von Kindern zahlen. Hintergrund sind die Sparvorgaben an den Bundeshaushalt. Tine Klimach hat die Einzelheiten.
2: Alleinerziehende können vom Staat Unterhaltsvorschuss beantragen, wenn der andere Elternteil, in der Praxis oftmals der Vater, kaum oder keinen Unterhalt zahlt. Der Staat kann sich das Geld eigentlich dann zurückholen, in der Praxis gelingt das aber nur selten. Kritik an den Plänen, den Vorschuss nur bis zum 16. Lebensjahr zu zahlen, kommt vom Deutschen Kinderhilfswerk. Der Kinderzuschlag wurde gerade erst gekürzt und nun die nächste Kürzung. Die Armutssituation von vielen Kindern und Jugendlichen werde dadurch noch weiter verschärft.
1: Bei einer Brandkatastrophe in der thailändischen Hauptstadt Bangkok sind nach offiziellen Angaben mindestens 27 Menschen ums Leben gekommen. Zudem ist von zahlreichen Verletzten die Rede. Ob sich darunter auch Touristen befinden, ist noch nicht bekannt. Auch warum das Feuer in dem Lokal ausbrach, ist noch unklar. Bundesjustizministerin Hubig plant eine Anhebung von Haftentschädigungen. Demnach sollen zu Unrecht Inhaftierte künftig 100 Euro pro Hafttag bekommen, anstatt wie bisher 75 Euro. Außerdem soll es nachträglich keine Abzüge mehr für Verpflegung und Unterbringung in der Haftanstalt geben. Hubig sagte, zum Rechtsstaat gehöre, dass Fehler korrigiert würden. Der Hamburger Tennisprofi Alexander Zverev hat die Krönung seines starken Wimbledon-Turniers leider verpasst. Zverev verlor das Endspiel gegen den italienischen Weltranglisten-Ersten Jannik Sinner in 4 Sätzen mit 7:6, 6:7, 3:6 und 4:6. Doch trotz der Niederlage hat Zverev gleichzeitig allen Grund zu feiern, denn durch den Einzug ins Wimbledon-Finale klettert er jetzt in der Weltrangliste auf Platz 2.
3: Der Autoverkehrsdienst meldet normalen Verkehr in und um München.

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1: Ich bin Hendrik Daum. Das US-Militär hat nach eigenen Angaben in der Nacht neue Angriffe auf den Iran gestartet. Ziel sei es, zu verhindern, dass der Iran Handelsschiffe in der Straße von Hormuz attackiere. Es ist bereits die vierte Angriffswelle der USA, seit die Feindseligkeiten da aufgeflammt waren. Wegen der neuen Kampfhandlungen ist der Ölpreis gestiegen. Ein Fass der Nordseesorte Brent verteuerte sich um gut 3% auf $78,35. Die Bundesregierung will die Tabaksteuer stärker erhöhen als bisher vorgesehen. Wie das Redaktionsnetzwerk Deutschland berichtet, soll bis zum Jahr 2030 der Preis für eine Packung Zigaretten schrittweise auf 11,78 Euro steigen. Das wären etwa 40 Cent mehr als bisher geplant. Grund für die Anhebung sei nicht nur eine Lücke im Bundeshaushalt, sondern auch der Schutz der öffentlichen Gesundheit. Konkret soll der Tabaksteueranteil von aktuell rund 4 Euro bis 2030 auf 6,19 Euro klettern. Bei einem Feuer in einer bei ausländischen Nachtschwärmern beliebten Bar in der thailändischen Hauptstadt Bangkok hat es mindestens 27 Tote gegeben. Verletzte wurden in Krankenhäuser gebracht. Ob tatsächlich Touristen unter den Opfern sind, ist unklar. Auch die Brandursache wird noch ermittelt. Angesichts der andauernden Hitze fordert die Fraktionschefin der Bayerischen Grünen, Schulze, 200 Millionen Euro aus dem Länderfinanzausgleich für Klimaanlagen in Schulen, Kitas, Kliniken und Altenheimen auszugeben. Das Geld solle direkt und unbürokratisch an die Kommunen gehen, um speziell dort den Hitzeschutz zu verbessern. Gerade Kinder und Senioren leiden besonders unter den hohen Temperaturen. Tennisprofi Alexander Zverev hat den ersten deutschen Wimbledon-Titel im Männereinzel seit 35 Jahren verpasst. Der Hamburger verlor das Finale gegen den italienischen Weltranglisten-Ersten Jannik Sinner in 4 Sätzen. Doch trotz der Niederlage hat Zverev auch allen Grund zu feiern, denn durch den Einzug ins Wimbledon-Finale klettert er in der Weltrangliste auf Platz 2. Obendrauf bekommt Zverev ein Preisgeld von umgerechnet über 2 Millionen Euro.
2: Der Autoverkehrsdienst meldet normalen Verkehr in und um München.

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Schreiben Sie dazu, wann Sie diesen Titel gehört haben. info@radiotoday.de.

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1: Ich bin Hendrik Daum, einen schönen guten Morgen. Sollte es ein Social-Media-Verbot für Kinder und Jugendliche geben? Ein Expertenrat gibt heute der EU-Kommission eine Empfehlung in dieser Frage ab. Sie soll die Grundlage für ein EU-weites Gesetz bilden. Beobachter erwarten, dass sich die Experten ähnlich äußern könnten wie ein deutsches Gremium, das zu einem gesetzlichen Mindestalter von 13 Jahren oder zu Beschränkungen für einzelne Dienste geraten hatte. Bundespräsident Steinmeier begrüßt die von der Koalition beschlossenen Reformen. Endlich ist etwas Wichtiges passiert, sagte Steinmeier im ZDF-Sommerinterview.
2: Es könnte sein, dass wir gerade eine neue Phase in der Politik der Koalition erleben. Will sagen, dass man die Selbstblockade innerhalb der Koalition aufgehoben hat, aufgelöst hat und hoffentlich aus den beschlossenen Paketen, die jetzt auf dem Weg sind, auch die Lust an der Gestaltung zurückgewinnt. Das ist das, was mindestens erforderlich ist, um diesen Weg der Reformen fortzusetzen.
1: Gleichzeitig betonte Steinmeier, die Reformen müssten jetzt aber auch für mehr Wirtschaftswachstum sorgen. Nur dann könne die Politik neues Vertrauen gewinnen. Wie geht es dem Wald in Bayern? Wie sehr leidet er unter der Trockenheit? Das möchte die Forstverwaltung in den kommenden Wochen herausfinden. Etwa 16.000 Bäume an über 450 Inventurpunkten im Freistaat sollen dafür untersucht werden. Gerade mit Blick auf den Klimawandel sei das äußerst wichtig, sagt Forstministerin Karniber. Letztes Jahr gab es bei fast 40% aller erfassten Bäume deutliche Schäden. Das Segelschulschiff Gorch Fock der deutschen Marine hat die legendäre Five Sister Trophy gewonnen. Bei der Regatta von New York nach Boston setzte sich die Gorch Fock nach rund 7,5 Stunden gegen ihre baugleichen Schwesterschiffe durch. Der Kommandant dankte der Besatzung für die starke Leistung. Der Hamburger Tennisprofi Alexander Zverev hat die Krönung seines starken Wimbledon-Turniers verpasst. Zverev verlor das Endspiel gegen den italienischen Weltranglisten-Ersten Jannik Sinner in 4 Sätzen. Doch trotz der Niederlage hat Zverev auch allen Grund zu feiern, denn durch den Einzug ins Wimbledon-Finale klettert er in der Weltrangliste auf Platz 2.
3: Der Autoverkehrsdienst meldet normalen Verkehr in und um München.
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3: Es ist ganz genau 6 Uhr und 2 Minuten geworden. Wir messen 17 Grad in München-Thalkirchen. Somit startet sie die Montagsausgabe der Morgenwelle.
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1: Ich bin Helen Martin. Guten Morgen.

0: Sache der Kommission.
1: Die Bundesregierung will die Tabaksteuer stärker erhöhen als bisher vorgesehen. Wie das Redaktionsnetzwerk Deutschland berichtet, soll bis zum Jahr 2030 der Preis für eine Packung Zigaretten schrittweise auf 11,78 Euro steigen. Das wären etwa 40 Cent mehr als bisher geplant. Grund für die Anhebung sei nicht nur eine Lücke im Bundeshaushalt, sondern auch der Schutz der öffentlichen Gesundheit. Konkret soll der Tabaksteueranteil von aktuell rund 4 Euro bis 2030 auf 6,19 Euro klettern. Das US-Militär hat nach eigenen Angaben in der Nacht neue Angriffe auf den Iran gestartet. Ziel sei es, zu verhindern, dass der Iran Handelsschiffe in der Straße von Hormuz attackiere. Es ist bereits die vierte Angriffswelle der USA, seit die Feindseligkeiten zuletzt wieder aufgeflammt waren. Wegen der neuen Kampfhandlungen ist der Ölpreis gestiegen. Ein Fass der Nordseesorte Brent verteuerte sich um gut 3% auf $78,35. Angesichts der andauernden Hitze fordert die Fraktionschefin der Bayerischen Grünen, Schulze, 200 Millionen Euro aus dem Länderfinanzausgleich für Klimaanlagen in Schulen, Kitas, Kliniken und Altenheimen auszugeben. Das Geld solle direkt und unbürokratisch an die Kommunen gehen, um den Hitzeschutz zu verbessern. Gerade Kinder und Senioren leiden besonders unter den hohen Temperaturen. Tennisprofi Alexander Zverev hat den ersten deutschen Wimbledon-Titel im Männereinzel seit 35 Jahren verpasst. Der Hamburger verlor das Finale gegen den Weltranglisten-Ersten Jannik Sinner in 4 Sätzen. Für Zverev ist es die 10. Niederlage in Serie gegen den Italiener.
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3: Und der Radio Tude Verkehrsdienste meldet Bundesstraße B13 Ingolstadt Richtung München. Zwischen München und Neuherbergstraße 1 Kilometer Stau. Und dann in München der Mittlere Ring beim Luise-Kisselbach-Tunnel staut es sich ebenso.
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3: Nach wie vor geblitzt wird die Amtmannstraße in Planegg und auch in der Ortsdurchfahrt Plining wird geblitzt gegenüber vom Discounter. Neu hinzugemeldet von Martin in Dachau die Schleißheimer Straße in der 50er-Zone. Vielen Dank, Martin. Wenn auch Sie Blitzer melden wollen, dann am besten gleich direkt die Studionummer 089 723 2000 723 2000.
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3: Heute zum Wochenstart erwartet uns viel Sonnenschein. Im Laufe des Tages ziehen von Südwesten ein paar dünne, hohe Wolken durch. Die Höchstwerte erreichen 27 bis hochsommerliche 34 Grad. Der Dienstag startet im Süden mit etwas Regen. Ansonsten wechseln sich Sonne und Wolken ab. Ab Mittwoch gibt es wieder Sonne von früh bis spät und die Welt geht auch weiterhin nicht unter. In München, Thalkirchen, Wellechurchen messen wir derzeit genau 17 Grad und zum Abschluss Schluss noch die genaue Zeit. Es ist mittlerweile 6 Uhr und 16 Minuten.
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0: 6 Uhr und genau 20 Minuten. Das heißt, in genau 10 Minuten ist es 6:30. Und 6:30 startet auch heute wieder der Blick ins historische Kalenderblatt. Auf der ersten Dartmouth-Konferenz prägte der Informatiker John McCarthy am 13. Juli im Jahr 1956, also vor 70 Jahren wohlgemerkt, erstmals den Begriff der künstlichen Intelligenz, der KI. Damit befassen wir uns jetzt gleich näher beim Blick ins historische Kalenderblatt.
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1: Today History, es ist ganz genau 6.30 Uhr, ganz genau 6:30 Uhr, Sie hören die Radio Today Morgenwelle in der Montagsausgabe vom 13. Juli. Jetzt der Blick ins historische Kalenderblatt. Heute geht es 70 Jahre zurück in die Vergangenheit. Es geht um die Geburtsstunde der KI-Forschung. Auf der ersten Dartmouth-Konferenz prägte der Informatiker John McCarthy am 13. Juli im Jahr 1956, also heute auf den Tag genau vor 70 Jahren, den Begriff künstliche Intelligenz, die KI. Das Dartmouth Summer Research Project on Artificial Intelligence fand am 19. Juni bis zum 16. August im Jahr 1956 am Dartmouth College in Hannover, aber nicht jetzt in Hannover in Deutschland, sondern in New Hampshire, mit etwa 10 Wissenschaftlern statt. Ziel war es, den Forschungsstand über intelligente Maschinen zu ermitteln. Jeder Teilnehmer sollte seine Gedanken zu einem oder mehreren von 7 Themenkomplexen schriftlich fixieren und an die anderen Teilnehmer verteilen. Dazu gehörten automatische Computer, Programmierung einer Computersprache, neuronale Netzwerke, theoretische Überlegungen zum Umfang einer Rechenoperation, Selbstverbesserung, Abstraktion sowie Zufälligkeit und Kreativität. Ernsthafte Fortschritte wurden aber erst in den 1980er Jahren nach der Entwicklung integrierter Schaltkreise der sogenannten Mikrochips erzielt. Mitte der 2010er Jahre konnten KI-Systeme mit der massenhaften Verbreitung des Cloud-Computings Sprache und Muster zuverlässig erkennen. Heute gilt KI als Schlüsseltechnologie für die Digitalisierung des Lebens. Geblitzt wird in Dachau die Schleißheimer Straße in der 50er-Zone. Wenn auch Sie Blitzer melden wollen, dann am besten gleich direkt die Studionummer 089 723 2000. 723 2000.

In den Alpen ist es zu mehreren tödlichen Gleitschirmunfällen gekommen. Im österreichischen Bundesland Tirol krachte eine junge Frau aus Hessen gegen einen Baum und starb. In Südtirol kam ein erfahrener italienischer Pilot während eines Tandemfluges ums Leben. Seine Passagierin aus Deutschland blieb nach Angaben der Rettungskräfte unverletzt.

0: Angesagt ist die Montagsausgabe der Radio Tour, der Morgenwelle, Montag, der 13. Juli. Die Zeit mittlerweile 6 Uhr und genau 44 Minuten.
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0: Die Außenminister der EU-Staaten wollen heute in Brüssel beraten, ob in Reaktion auf die Ausweitung illegaler israelischer Siedlungen im Westjordanland weitere Sanktionen verhängt werden sollen. Die EU-Kommission hat für die Beratungen Handlungsoptionen erarbeitet. Sie umfassen Beschränkungen und Verbote für die Einfuhr von Waren aus illegalen israelischen Siedlungen. Irans Revolutionsgarden haben US-Militärbasen in mehreren Golfstaaten und in Jordanien angegriffen. Die Luftstreitkräfte hätten wichtige militärische Infrastruktur und Anlagen auf einem Luftwaffenstützpunkt in Jordanien angegriffen, teilten die Revolutionsgarden mit. Ein Kommando- und Kontrollzentrum sowie Hangars für Drohnen sei zerstört worden. Ein kleiner Ort, gut 80 Kilometer südöstlich von Budapest, weit weg von Stuttgart, und doch rollen dort wie an anderen Orten Ungarns Fahrzeuge vom Band, die das Geschäft der deutschen Autoindustrie tragen. Mercedes-Benz hat in das dortige Werk gut 1 Milliarde Euro investiert, weil Deutschland zu teuer ist. Zur heutigen Eröffnung wird auch der neue ungarische Premierminister erwartet.

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Bundespräsident Frank-Walter Steinmeier begrüßt die von der Koalition beschlossenen und angestoßenen Reformen. Endlich ist etwas passiert, sagte Steinmeier. Es könnte sein, dass wir gerade eine neue Phase in der Politik der Koalition erleben. Will sagen, dass man die Selbstblockade innerhalb der Koalition aufgehoben hat, so Steinmeier. Der Blitzeranhänger in der Ortsdurchfahrt Weix steht dort nach wie vor und zwar auch unverändert beim Feuerwehrhaus. Wenn Sie weitere Blitzerinformationen haben, dann am besten gleich direkt die Studionummer 089 723 2006 Uhr 53.

0: Heute zum Wochenstart erwartet uns viel Sonnenschein. Im Laufe des Tages ziehen von Südwesten ein paar dünne, hohe Wolken durch. Die Höchstwerte erreichen 27 Grad bis hochsommerliche 34 Grad. Der Dienstag startet im Süden damit etwas Regen. Ansonsten wechseln sich Sonne und Wolken ab. Ab Mittwoch gibt es dann wieder Sonne von früh bis spät. Und die Welt geht auch weiterhin nicht unter. Für weitere Blitze erreichen Sie uns am besten direkt im Studio unter 089 723 2000.
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0: Es ist ganz genau 7 Uhr und eine Minute geworden. Wir messen 18 Grad in München-Thalkirchen. Sie hören die Montagsausgabe der Today Morgenwelle.
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1: Ich bin Helen Martin. Guten Morgen. Immer mehr Menschen in Deutschland leiden unter den Folgen von Hitze. Laut einer Studie der DRK Gesundheit hatte rund jede und jeder Dritte dadurch bereits gesundheitliche Beschwerden, mehr als bei den gleichen Umfragen in den Vorjahren. Mehr dazu von David Riemer.
2: Müdigkeit, Abgeschlagenheit und Schlafprobleme nannten Betroffene am häufigsten. Mehr als die Hälfte klagte außerdem über Kreislaufbeschwerden oder Kopfschmerzen. Frauen sind laut Umfrage deutlich häufiger betroffen als Männer. Eine neue Studie zeigt außerdem, nach Hitzewellen kommen Menschen häufiger wegen psychischer und Verhaltensstörungen in ein Krankenhaus.
1: Jahrelang hat die EU darum gerungen, welche Rechte Flugpassagiere künftig bei Problemen haben sollen. Dann gab es eine Einigung im Europaparlament und heute sollen noch die Mitgliedstaaten zustimmen. Geplant ist zum Beispiel, dass ab Mitte 2027 Kinder unter 14 Jahren im Flugzeug kostenlos neben ihren Eltern sitzen dürfen. Das gilt auch für Schwangere oder Menschen mit Behinderung und ihre Begleitung. Außerdem müssen Airlines Boardingpässe für eingecheckte Gäste ohne zusätzliche Gebühren ausdrucken. In München soll heute das Urteil im Prozess um die Versklavung zweier jesidischer Mädchen durch den Islamischen Staat fallen. Über ein Jahr stand ein irakisches Ehepaar vor Gericht. Die Bundesanwaltschaft wirft ihnen unter anderem Kriegsverbrechen, Völkermord und schweren sexuellen Missbrauch von Kindern vor. Jesiden sind eine religiöse Minderheit, die vor allem im Nordirak verwurzelt ist. Die beiden Mädchen waren im mutmaßlichen Tatzeitraum 6 und 12 Jahre alt. Dass die Bundesregierung die Tabaksteuer erhöhen will, ist bereits bekannt. Laut dem Redaktionsnetzwerk Deutschland soll die Erhöhung aber höher ausfallen als geplant. Demnach soll der Preis für eine Packung Zigaretten bis zum Jahr 2030 schrittweise auf fast 12 Euro steigen, ungefähr 40 Cent mehr als bislang vorgesehen. Die Gründe? Eine Lücke im Bundeshaushalt und der Schutz der öffentlichen Gesundheit. Zum Tennis, da hat Alexander Zverev den Wimbledon-Titel verpasst. Die deutsche Nummer 1 hat das Finale gegen den Weltranglisten-Ersten Jannik Sinner nach fast 4 Stunden in 4 Sätzen verloren. Damit hat Zverev auch den ersten deutschen Wimbledon-Sieg im Männereinzel seit Michael Stich 1991 verpasst.
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3: Und der Radio Tude Verkehrsdienst meldet Autobahn A9 Nürnberg Richtung München zwischen dem Kreuz München Nord und Frankfurter Ring derzeit 4 Kilometer Stau. A92 Deggendorf Richtung München zwischen Erding und Freising Ost auch hier 2 Kilometer Stau. Dann die A94 Passau Richtung München zwischen Auwiesen und Anzing 2 Kilometer Stau. A99 zwischen dem Dreieck Allach und Lochhausen auch hier 2 Kilometer Stau. Dann die A99 zwischen dem Kreuz München West und dem Allacher Dreieck 1 Kilometer Stau im weiteren Verlauf. Zwischen dem Dreieck München Südwest und dem Aubinger Tunnel 2 Kilometer Stau. B304 Wasserburg am Inn Richtung München. Zwischen Thomannweg und Leuchtenbergring staute sich. Dann die B304 jetzt Dachau Richtung München. Zwischen Feld, Mochinger Straße und Triebstraße. Dann der Mittlere Ring. Einmal zwischen Ramersdorf und Schlüsselbergstraße. Zwischen Ruffini Straße und Donnersberger Brücke. Zwischen Hansa Straße und Donnersberger Brücke. Zwischen am Olympiacampus und Landshuter Allee. Und beim Luis Kisselbach-Tunnel.
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3: Geblitzt wird nach wie vor die Amtmannstraße in Planegg, dann die Ortsdurchfahrt Plining gegenüber vom Discounter, die Ortsdurchfahrt Weix beim Feuerwehrhaus und in Dachau die Schleißheimer Straße in der 50.

0: Zone. Fehlt da noch einer? Wenn ja, dann am besten gleich direkt die Studionummer 089 723 2000.
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0: Heute zum Wochenstart erwartet uns viel Sonnenschein. Im Laufe des Tages ziehen von Südwesten ein paar dünne, hohe Wolken durch. Die Höchstwerte erreichen 27 bis hochsommerliche 34 Grad. Der Dienstag startet im Süden mit etwas Regen. Ansonsten wechseln sich Sonne und Wolken ab. Ab Mittwoch gibt es dann wieder Sonne von früh bis spät und die Welt geht auch weiterhin nicht unter. In München, Thalkirchen, in Wellechurchen messen wir derzeit genau 19 Grad und zum Abschluss noch die genaue Zeit. Es ist mittlerweile 7 Uhr und 19 Minuten.

0: Markus hat gerade angerufen, er meldet einen weiteren neuen Blitzer. Und zwar wird geblitzt in Fürstenfeldbruck, die Theodor-Heuss-Straße in der 30er-Zone. Vielen Dank, Markus. 7 Uhr und mittlerweile 22 Minuten, das heißt in genau 8 Minuten ist es 7:30. Und um 7:30 startet sie auch heute wieder die Today Open Line. Das ist dann die gleiche Nummer wie für die Blitzer, nämlich die 089-723-2000. Das ist Radio zum Mitreden. Wenn Sie privat etwas durchsagen möchten, dann sind Sie hier in 8 Minuten genau richtig in der Today Open Line. Die Nummer dafür 723-2000, ganz normales Festnetz München, keine Abzocke. Und dann die 723-2000.
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0: Wie schnell doch die Zeit vergeht, schon ist es wieder soweit für Ihre privaten Kleinanzeigen oder Durchsagen, die Tude Open Line startet. Über die Studiotelefonnummer 089 7 23 2000. Jetzt die Open Line, die Morgenwellenausgabe.
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0: Es ist die 7.30 Uhr Ausgabe, die Morgenwellenausgabe am Montag, dem 13. Juli. Von privat an privat oder vielleicht auch ein netter Gruß, gerade zu Beginn der neuen Woche, auch immer gern genommen, 089 723 2000, die Telefonnummer. Wenn Sie privat etwas durchsagen möchten, zum Beispiel wenn Sie jemanden suchen, der Sie heute vielleicht in den Biergarten begleitet oder vielleicht eine Radtour unternimmt in den Englischen Garten oder vielleicht an den See, das wäre ja doch was zum Baden, 089 723 2000 oder die handfesten Sachen, vielleicht steht irgendwas rum bei Ihnen in der Wohnung, im Haus, in der Garage, im Keller, was sie eigentlich nicht mehr brauchen. Das könnte man jetzt hier beispielsweise anbieten. Jemand anderes freut sich noch darüber, mit oder ohne, dass sich Euronen den Besitzer wechseln. Das kommt natürlich auch in Frage. Oder vielleicht das Ersatzteil, das sie suchen, den Nachmieter. Oder vielleicht brauchen sie jemanden, der ihnen bei irgendetwas hilft, etwas zu reparieren. Das geht auch natürlich. 089 723 2000. Auch heute am Montag gibt es insgesamt 3 Ausgaben. Nach dieser Morgenwellenausgabe noch 2 weitere. Bei Superfink gehe heute Nachmittag die Nachmittagsausgabe um 16.30 Uhr und eine Abendausgabe gibt es heute auch. Die findet dann um 19.30 Uhr statt. So, wie schaut es jetzt aus? Geht was oder geht doch nichts? Letzter Aufruf, wer jetzt hier noch mitmischen möchte, bitte jetzt zügig anrufen. Ansonsten steigen wir wieder ein ins Musikprogramm. Radio Tude, hallo, guten Morgen, wen haben wir dann?
5: Hallo.
0: Ja, wen haben wir denn dann?
5: Ja, Norbert hier.
0: Ja, Norbert, was liegt an?
5: Ich hätte was zu verkaufen.
0: Ja, was denn?
5: Und zwar ein paar Reit- und Motorradstiefel, Modell 30er Jahre.
0: Ja.
5: Die sind handgefertigt, durchgenäht und durchgenagelt. Also wirklich eine Rarität von meinem Vater.
0: Gut, in welcher Größe?
5: 41.
0: 41, was stellst du finanziell vor?
5: Ja, so circa 200 Euro.
0: Ungefähr.
5: Wirklich handgemachte Qualitätsarbeit machen.
0: Gut, dann sag uns deine Telefonnummer, Norbert.
5: Meine Telefonnummer ist 0178 65 14376.
0: Dann wiederhol die Nummer noch einmal.
5: 0178 65 14376.
0: Das sind also Stiefel, handgemachte, Größe 41, und du möchtest so Verhandlungsbasis 200 Euronen.
5: Jawohl, also das sind Reit- und Motorradstiefel, so steht es drauf. Ich habe noch die Originalschachtel, also wirklich ein tolles Teil, antiquar, aber voll funktionsfähig.
0: Ja, wie alt sind die ungefähr? Kann man das irgendwie erschließen, wo?
5: Ich würde sagen, so 30er, 40er Jahre. Mhm. Also 1830, 1940, sowas in der Größe.
0: Okay, dann sag uns noch ein letztes Mal deine Nummer.
5: 0178 65 14376.
0: Wunderbar. Norbert, dann drücke ich dir die Daumen, dass die Dinger weggehen, gell?
5: Ja, wunderbar.
0: Mach's wieder. Gut, servus.
5: Schönen Tag dir.

7 Uhr, mittlerweile 38 Minuten. Es ist 8 Minuten nach 7:30. Radio Today, die Morgenwelle am Montag. Seit dem Jahr 2025 haben bis zum ersten Quartal dieses Jahres knapp 70.000 Schüler in Deutschland spezielle Kurse für den Katastrophenfall absolviert. Ziel des Programmes sei es, die Fähigkeit zur Selbsthilfe in der Bevölkerung sowohl für den Zivilschutzfall als auch für sonstige außergewöhnliche Notlagen zu verbessern.

0: Angesagt ist die Montagsausgabe der Radio Today Morgenwelle, Montag, der 13. Juli. Die Zeit mittlerweile 7 Uhr und genau 42 Minuten.
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0: Die Außenminister der EU-Staaten wollen heute in Brüssel beraten, ob in Reaktion auf die Ausweitung illegaler israelischer Siedlungen im Westjordanland weitere Sanktionen verhängt werden sollen. Die EU-Kommission hat für die Beratungen Handlungsoptionen erarbeitet. Sie umfassen Beschränkungen und Verbote für die Einfuhr von Waren aus illegalen israelischen Siedlungen. Irans Revolutionsgarden haben US-Militärbasen in mehreren Golfstaaten und in Jordanien angegriffen. Die Luftstreitkräfte hätten wichtige militärische Infrastruktur und Anlagen auf einem Luftwaffenstützpunkt in Jordanien angegriffen, teilten die Revolutionsgarden mit. Ein Kommando- und Kontrollzentrum sowie Hangars für Drohnen seien zerstört worden. Ein kleiner Ort, gut 80 Kilometer südöstlich von Budapest, weit weg von Stuttgart, und doch rollen dort wie an anderen Orten Ungarns Fahrzeuge vom Band, die das Geschäft der deutschen Autoindustrie tragen. Mercedes-Benz hat in das dortige Werk gut 1 Milliarde Euro investiert, weil Deutschland zu teuer ist. Zur heutigen Eröffnung wird auch der neue ungarische Premierminister erwartet.

0: Es gibt zwei neue Blitzer. Einmal hat Sergio angerufen, er meldet neu hinzu, die Rudolf-Zorn-Straße wird geblitzt in Neuperlach in der 30er-Zone, danke Sergio. Und dann hat Toni angerufen, er meldet die Ortsdurchfahrt Perchting, das ist zwischen Andex und Starnberg, danke Toni. Wenn das Sie Blitzer melden wollen, dann am besten gleich direkt die Studionummer 089-723-2000, 089-723-2000, 7 Uhr und genau 47 Minuten.
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0: Die drei zuletzt gemeldeten Blitzer stehen einmal in Fürstenfeldbruck, dort auf der Theodor-Heuss-Straße in der 30er-Zone. Noch einmal danke an Markus. Dann die Rudolf-Zorn-Straße in Neuperlach in der 30er-Zone. Den hat Sergio gemeldet. Und der Toni meldete die Ortsdurchfahrt Perchting. Das ist zwischen Andex und Starnberg. Und wenn auch Sie Blitzer melden wollen, dann am besten gleich direkt die Studionummer 089 723 2000. 089 723 2000.
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0: Und damit ist Halbzeit in der Montagsausgabe der Today Morgenwelle. Es ist ganz genau 8 Uhr geworden und wir messen ganz genau 20 Grad in München-Thalkirchen.
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1: Ich bin Helen Martin. Guten Morgen. Rauchen soll teurer werden, und zwar nochmal teurer, als es die Bundesregierung ohnehin schon geplant hat. Das Redaktionsnetzwerk Deutschland berichtet, dass die Tabaksteuer noch stärker erhöht werden soll. Der Plan ist demnach, dass der Preis für eine Packung Zigaretten bis 2030 schrittweise auf 11,78 Euro steigen soll, ungefähr 40 Cent mehr als ursprünglich vorgesehen. Neben einer Lücke im Bundeshaushalt soll auch der Schutz der öffentlichen Gesundheit Grund für die Erhöhung sein. Immer wieder wird über ein mögliches Social-Media-Verbot für Kinder und Jugendliche diskutiert, auch auf EU-Ebene. Heute geben Experten ihre Empfehlung zu dem Thema bei der EU-Kommission ab. Regeln für Instagram, TikTok und Co. kann vor allem die EU-Kommission durchsetzen, und die will einheitliche Regelungen. Frankreich, Polen, Spanien, Griechenland und Österreich wollen aber Verbote für verschiedene Altersgruppen mit unterschiedlichen Details. Zwangsarbeit, Folter und sexualisierte Gewalt. Vor dem Münchner Landgericht wird heute ein Urteil gegen ein irakisches Ehepaar erwartet, das zwei Kinder versklavt haben soll. Oliver Urbanke berichtet.
2: Zwischen 2015 und 2017 sollen die beiden Angeklagten, eine 30-jährige Frau und der 44-jährige Mann, Mitglied bei der Terrororganisation Islamischer Staat gewesen sein. Die beiden Mädchen, damals 6 und 12 Jahre alt, gehören zur religiösen Minderheit der Jesiden, die vor allem im Nordirak verwurzelt sind. Die Staatsanwaltschaft fordert lebenslange Haft für die Angeklagten.
1: Die Bundesregierung will die Zuschüsse für den Einbau von Wärmepumpen kürzen. Die meisten Menschen in Deutschland finden das nicht gut, wie eine Umfrage im Auftrag der Klimaschutzorganisation German Zero ergeben hat. Da haben 51% der Befragten gesagt, dass sie die Pläne der schwarz-roten Koalition ablehnen. Bisher sind beim Heizungstausch Zuschüsse von bis zu 70% möglich. Das soll bis 2030 schrittweise sinken. Tennisprofi Alexander Zverev hat den ersten deutschen Wimbledon-Titel im Männereinzel seit 35 Jahren verpasst. Der Hamburger verlor das Finale gegen den italienischen Weltranglisten-Ersten Jannik Sinner in 4 Sätzen. Immerhin, durch den Einzug ins Wimbledon-Finale klettert Zverev in der Weltrangliste auf Platz 2.
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3: Und der Radio Tude Verkehrsdienst meldet Autobahn A9 Nürnberg Richtung München zwischen dem Kreuz München Nord und Freimann 3 Kilometer Stau. Dann die A94 Passau Richtung München zwischen Hohenlinden und Marktschwaben 5 Kilometer Stau. Dann im weiteren Verlauf zwischen Am Moosfeld und Steinhausen 3 Kilometer Stau. A99 zwischen dem Kreuz München West und dem Allacher Dreieck 2 Kilometer Stau. A99 zwischen dem Dreieck Eschenried und dem Allacher Dreieck 3 Kilometer Stau. A99 zwischen dem Dreieck Allach und Lochhausen 3 Kilometer Stau. Dann in München die Landsberger Straße, ein Stau zwischen von der Pfortenstraße und Donnersberger Brücke. Dann die B304 München Richtung Dachau in der Kreuzung Hanauer Straße. Hier hat sich ein Unfall ereignet. Dann die B471 Fürstenfeldbruck Richtung Oberschleißheim zwischen Dachau und Oberschleißheim 1 Kilometer Stau. Dann der Mittlettering, einmal zwischen Brudermühlbrücke und Plinganser Straße, zwischen Richard-Strauss-Tunnel und John-F.-Kennedy-Brücke, zwischen Ramersdorf und der Schlüsselbergstraße, zwischen dem Brudermühltunnel und dem Heckenstaller-Tunnel. Hier ist der linke Fahrstreifen blockiert nach einem Unfall mit 3 Fahrzeugen und dann noch ein Stau am Mittleren Ring zwischen Dachauer Straße und der Donnersberger Brücke.
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3: Geblitzt wird in der Ortsdurchfahrt Perchting zwischen Andex und Starnberg, dann die Rudolf-Zorn-Straße in Neuperlach in der 30er-Zone, in Fürstenfeldbruck die Theodor-Heuss-Straße in der 30er-Zone, in Dachau die Schleißheimer Straße in der 50er-Zone, in der Ortsdurchfahrt Weix beim Feuerwehrhaus, in der Ortsdurchfahrt Plining gegenüber vom Discounter und die Amtmannstraße in Planegg. Und für weitere Blitzer am besten gleich direkt die Studionummer.

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0: Heute zum Wochenstart erwartet uns viel Sonnenschein. Im Laufe des Tages ziehen von Südwesten her ein paar dünne, hohe Wolken durch. Die Höchstwerte erreichen 27 bis hochsommerliche 34 Grad. Der Dienstag startet im Süden mit etwas Regen. Ansonsten wechseln sich Sonne und Wolken ab. Ab Mittwoch gibt es wieder Sonne von früh bis spät und die Welt geht auch weiterhin nicht unter. In Münchental, Kirchingen, Wellechurchen messen wir derzeit genau 21 Grad und zum Abschluss noch die genaue Zeit. Es ist mittlerweile 8 Uhr und 20 Minuten.
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Es ist ganz genau 8.30 Uhr, ganz genau 8:30, Sie hören die Montagsausgabe der Today Morgenwelle. Die Energie- und Bürokratiekosten müssen sinken und auch bei den Arbeitskosten muss etwas passieren. Es geht nicht an, dass man den Mercedes-Chef Ola Källenius als Utopisten beschimpft, weil er in dieser prekären Situation die Rückkehr zur 40-Stunden-Woche ohne Lohnausgleich ins Spiel bringt. Die Verlagerung von ganzen Modellpaletten nach Ungarn, in die Slowakei oder nach Tschechien erfolgt ja nicht, weil dort die Luft besser wäre, sondern weil die Arbeitskosten wesentlich geringer sind als hierzulande, kommentiert das Straubinger Tagblatt. Und die neuen Rechte für Fluggäste in der EU nehmen heute die letzte Hürde vor der Umsetzung. Ab Mitte 2027 dürfen Kinder unter 14 Jahren im Flugzeug kostenlos neben ihren Eltern sitzen. Das gilt auch für Schwangere sowie Menschen mit Mobilitätseinschränkungen und deren Begleitung.

Bundesfamilienministerin Prien will den staatlichen Unterhaltsvorschuss künftig nur noch bis zum 16. Geburtstag von Kindern bezahlen. Die Ausgaben für den Unterhaltsvorschuss habe ich seit der Reform 2017 vervierfacht und der Unterhaltsvorschuss habe sich zu einem der größten Kostenfaktoren für die Kommunen entwickelt.

0: Angesagt ist die Montagsausgabe der Radiotour der Morgenwelle, Montag, der 13. Juli. Die Zeit mittlerweile 8 Uhr und genau 42 Minuten.
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0: Die Außenminister der EU-Staaten wollen heute in Brüssel beraten, ob in Reaktion auf die Ausweitung illegaler israelischer Siedlungen im Westjordanland weitere Sanktionen verhängt werden sollen. Die EU-Kommission hat für die Beratungen Handlungsoptionen erarbeitet. Sie umfassen Beschränkungen und Verbote für die Einfuhr von Waren aus illegalen israelischen Siedlungen. Irans Revolutionsgarden haben US-Militärbasen in mehreren Golfstaaten und in Jordanien angegriffen. Die Luftstreitkräfte hätten wichtige militärische Infrastruktur und Anlagen auf einem Luftwaffenstützpunkt in Jordanien angegriffen, teilten die Revolutionsgarden mit. Ein Kommando- und Kontrollzentrum sowie Hangars für Drohnen seien zerstört worden. Ein kleiner Ort, gut 80 Kilometer südöstlich von Budapest, weit weg von Stuttgart, und doch rollen dort, wie an anderen Orten Ungarns, Fahrzeuge vom Band, die das Geschäft der deutschen Autoindustrie tragen. Mercedes-Benz hat in das dortige Werk gut 1 Milliarde Euro investiert, weil Deutschland zu teuer ist. Zur heutigen Eröffnung wird auch der neue ungarische Premierminister erwartet. 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

Bundespräsident Frank-Walter Steinmeier hält den Ausgang der Landtagswahl in Sachsen-Anhalt für völlig offen. Steinmeier verwies darauf, dass der Wahlkampf noch gar nicht richtig begonnen habe. Die AfD strebt eine Alleinregierung vor. Alternativ kommt eine CDU-geführte Minderheitsregierung in Betracht, die mit den kommunistischen SED-Nachfolgern, nämlich die Linke, zusammenarbeiten müsste. 8 Uhr und mittlerweile 54 Minuten. 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

0: Der zuletzt gemeldete Blitzer steht in der Ortsdurchfahrt von Perchting. Das ist zwischen Andex und Starnberg. Wenn Sie weitere Blitzer melden möchten, dann am besten gleich direkt die Studionummer 089, ganz normales Festnetz München, und dann die 089 723 2000, die Studionummer 723 2000.
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0: Es ist ganz genau 9:04 geworden. Wir messen 23 Grad in München-Thalkirchen. 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
1: Ich bin Helen Martin. Guten Morgen. Welche Rechte sollen Flugpassagiere bei Problemen haben? Heute stimmen die Mitgliedstaaten über neue Regelungen ab. Es ist die voraussichtlich letzte Hürde vor der Umsetzung. Die Rechte gelten dann voraussichtlich ab Mitte nächsten Jahres. Tanja Wagner berichtet.
2: Kinder unter 14 sollen im Flugzeug neben ihren Eltern sitzen dürfen, ohne dass dafür eine Sitzplatzreservierung fällig wird. Außerdem sollen Airlines künftig Tickets kostenlos korrigieren müssen, wenn Schreibfehler im Namen auftauchen. Die Regelungen für Entschädigungen bei verspäteten oder ausgefallenen Flügen sollen dagegen bleiben, wie sie sind. Darauf haben sich die EU-Staaten und das Europaparlament nach langem Streit geeinigt.
1: Wer zu Unrecht im Gefängnis war, soll künftig mehr Entschädigung bekommen. Das plant Bundesjustizministerin Hubig. Die SPD-Politikerin will, dass Betroffene 100 statt wie bisher 75 Euro pro Hafttag bekommen. Ab 6 Monaten Haft sollen es 150 Euro pro Tag sein. Außerdem soll es keine Abzüge mehr für Unterkunft und Verpflegung geben. Über den Gesetzentwurf beraten jetzt Bund und Länder. Bei einem Feuer in einem Restaurant in Thailands Hauptstadt Bangkok sind mindestens 27 Menschen ums Leben gekommen. Mindestens 63 weitere sind verletzt worden, 22 davon schwer. Das Lokal liegt in der Nähe des bekannten Chatuchak-Marktes. Ob sich unter den Opfern auch Touristen befinden, ist noch unklar, genauso wie was das Feuer ausgelöst hat. Schauspieler Sam Neill ist tot. Der Neuseeländer starb im Alter von 78 Jahren.

0: Und der Radio Tour Verkehrsdienst meldet Autobahn A8 Salzburg Richtung München bei Neubiberg. Hier ist der rechte Fahrstreifen blockiert nach einem Unfall im Baustellenbereich, derzeit 1 Kilometer Stau. Dann die A9 Nürnberg Richtung München zwischen Brunngras und dem Kreuz München Nord 4 Kilometer Stau. Dann die A94 Passau Richtung München zwischen Anzing und Parsdorf. Hier ist der linke Fahrstreifen blockiert durch eine ungesicherte Unfallstelle, momentan 4 Kilometer Stau. Die A96 Lindau Richtung München zwischen Leim und Sendling staute sich, dann die A99 zwischen dem Kreuz München West und dem Alacher Dreieck ebenso. Dann die A99 zwischen Kirchheim und Haar 3 Kilometer Stau, dann die A99 zwischen Dreieck Allach und Lochhausen 4 Kilometer Stau, dann die B304 München Richtung Dachau im Kreuz Hanauer Straße, hier hat sich ein Unfall ereignet. Dann noch gibt es noch 4 Stauungen in München am Mittleren Ring, einmal zwischen der Gerhardstraße und der Passauer Straße, zwischen Ramersdorf und der Schlüsselbergstraße, zwischen Schwabing und der Iflandstraße und zwischen Dachauer Straße und der Donnersberger Brücke.
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0: Der Johannes hat angerufen, es gibt einen neuen Blitzer. Er meldet die Ortsausfahrt von Hohenlinden in Fahrtrichtung Haag. Wird geblitzt, danke Johannes. Dann wird geblitzt in München die Allacher Straße. Die Ortsdurchfahrt Perchting zwischen Andex und Starnberg. Die Rudolf-Zorn-Straße in Neuperlach in der 30er-Zone. In Fürstenfeldbruck die Theodor-Heuss-Straße in der 30er-Zone. In Dachau die Schleißheimer Straße in der 50er-Zone. In der Ortsdurchfahrt Weix beim Feuerwehrhaus. In der Ortsdurchfahrt Plining gegen über vom Discounter und die Amtmannstraße in Planegg. Und für weitere Blitzer erreichen Sie uns am besten direkt im Studio unter 089 723 2000 723 2000.
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0: Heute zum Wochenstart erwartet uns viel Sonnenschein. Im Laufe des Tages ziehen von Südwesten her ein paar dünne, hohe Wolken durch. Die Höchstwerte erreichen 27 bis hochsommerliche 34 Grad. Der Dienstag startet im Süden mit etwas Regen. Ansonsten wechseln sich Sonne und Wolken ab. Ab Mittwoch gibt es wieder Sonne von früh bis spät und die Welt geht auch weiterhin nicht unter. In München, Thalkirchen, in Wellitzschürchen messen wir derzeit genau 24 Grad und zum Abschluss noch die genaue Zeit. Es ist mittlerweile 9 Uhr und 17 Minuten.
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Es ist jetzt ganz genau 9 Uhr und 25 Minuten geworden. Das heißt, in ganz genau 5 Minuten ist es 9:30. Und wie immer, um 9:30 startet unter der Woche von Montag bis Freitag die Today Hitline. Also heute zum ersten Mal zum Start in die neue Woche. Das heißt, ab 9:30 heißt es wieder, Sie wünschen's, wir spielen's. Die Musikwünsche auf Radio Today. Eine kleine aktuelle Meinungsumfrage ist natürlich auch wieder mit dabei. Jetzt wieder Radio zum Mitmachen über die Studiotelefonnummer 089 723 2000. In 5 Minuten geht's los.

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1: Es ist ganz genau 9.30 Uhr geworden, ganz genau 9:30. Sie hören die Montagsausgabe der Radio Today Morgenwelle. Jetzt beginnt wie immer in der letzten halben Stunde der Morgenwelle die Today Headline für Ihre Musikwünsche. Ein kleiner Ort, gut 80 Kilometer südöstlich von Budapest, weit weg also von Stuttgart. Und doch rollen dort, wie an anderen Orten Ungarns, auch Fahrzeuge vom Band, die das Geschäft der deutschen Autoindustrie tragen. Mercedes-Benz hat in das dortige Werk gut 1 Milliarde Euro investiert, weil Deutschland zu teuer ist. Zur heutigen Eröffnung wird auch der neue ungarische Premierminister Péter Maguire erwartet. Deutsche Unternehmen gehen ins Ausland, weil hierzulande nichts vorwärts geht. Haben Sie dafür letztlich Verständnis oder kritisieren Sie das? Also kritisieren Sie mehr die Unternehmen oder die Politik, die es nicht schafft, hierzulande das Ganze wieder auf Vorwärtskurs zu bringen? Das würde uns heute interessieren. Sagen Sie uns bitte dazu Ihre ganz persönliche Meinung. Zusammen mit dem ersten Musikwunsch jetzt anrufen auf der Studiotelefonnummer 089 723 2000. Ab jetzt heißt es wieder 30 Minuten lang Sie wünschen's, wir spielen's, aber nur diese eine Nummer wählen. 089 723 2000.

0: Und jetzt begrüße ich auf der 723-2000 ganz aktuell den Max. Max, grüß dich, hallo.
1: Guten Morgen, Peter, servus.
0: Servus, Max. Also, was sagst du dazu? Deutsche Unternehmen gehen ins Ausland, weil hierzulande nichts vorwärts geht. Hast du dafür letztlich Verständnis oder kritisierst du das eher?
1: Na klar, habe ich da Verständnis. Denen bleibt ja nichts anderes übrig. Hohe Energiekosten, unsichere Energie, hohe Lohnkosten, irrsinnige Bürokratie. Aber ich glaube schon fast, dass das von unserer sozialistischen Regierung so gewollt ist, dass man irgendwie zurückgeht in DDR-Zeiten zu einem Arbeiter- und Bauernstaat. Anders kann man das nicht erklären.
0: Du meinst die Deindustrialisierung praktisch?
1: Ja, auf alle Fälle.
0: Okay. Max, klare Meinung von dir. Was hast du dir an Musik ausgesucht?
1: Von Barry White, You See the Trouble With Me.
0: Wunderbar. Max, dann wünsche ich dir einen guten Start in die neue Woche und vielleicht melde dich wieder mal.
1: Werde auf alle Fälle mal
0: Peter. Mach's gut,
1: ciao,
0: servus.
1: Servus.
0: Also für den Max jetzt Barry White und für den nächsten Klassiker, für den nächsten Musikwunsch kann man hier schon wieder anrufen. 089-723-2000. Wir sind in der letzten halben Stunde der Morgenwelle. Bis 10 Uhr heißt es hier wieder, Sie wünschen's, wir spielen's. Aber bitte nur diese eine Nummer wählen. 723-2000.

Der Musikwunsch für den Max gleich in der ersten Runde, Barry White. Ein kleiner Ort, gut 80 Kilometer südöstlich von Budapest, weit weg von Stuttgart, und doch rollen dort, wie an anderen Orten Ungarns, auch Fahrzeuge vom Band, die das Geschäft der deutschen Autoindustrie tragen. Mercedes-Benz hat in das dortige Werk gut 1 Milliarde Euro investiert, weil Deutschland zu teuer ist. Zur heutigen Eröffnung wird auch der neue ungarische Premierminister erwartet. Wir würden heute gerne von Ihnen erfahren, wie kommentieren Sie das, wie finden Sie das, kritisieren Sie die Unternehmen oder kritisieren Sie eher die Politik? Sagen Sie uns dazu Ihre ganz persönliche Meinung, zusammen mit dem nächsten Musikwunsch wieder anrufen unter der 089 und dann die 7 23 2000. Sie wünschen's, wir spielen's. 089 7 23 2000.

0: Und auf der 723-2000 begrüße ich jetzt den Wolfgang. Wolfgang, grüß dich, hallo.
1: Hallo, grüß dich, Peter.
0: Servus, Wolfgang. Also die deutschen Unternehmen, jetzt heute Mercedes-Benz zum Beispiel, gehen ins Ausland, weil hierzulande eben nichts vorwärts geht. Hast du dafür letztlich Verständnis oder kritisierst du das?
1: Nein, das kritisiere ich auf jeden Fall, weil das schadet unserem Wirtschaftsstandort Deutschland. Und wenn man in die Billiglohnländer geht, dann ist es zwar gut für die Unternehmen, und bei uns werden die Arbeitsplätze abgebaut. Das finde ich nicht gut.
0: Okay, ist
1: das
0: deine Meinung, Wolfgang? Dann hast du dir Platz bei den Tiers ausgesucht.
1: Platz bei den Tiers, das wäre super.
0: Wenn wunderbar, dann machen wir das so. Wolfgang, dann wünsche ich dir einen guten Start in die neue Woche und melde dich wieder mal.
1: Dir auch, ja.
0: Gib es dann, servus.
1: Servus.
0: Also für den Wolfgang jetzt das Spinning Wheel, und davor noch eine wichtige Information, nämlich der Andreas hat angerufen auf der Free Call Nummer auf der 0800.000 Today und meldet einen neuen Blitzer, und zwar wird geblitzt auf der Ottenbichler Straße in Fahrtrichtung A94. Danke Andreas, und für den nächsten Musikwunsch kann man hier im Studio schon wieder anrufen auf der Studionummer 089 723 2000. Bitte nur diese eine Nummer wählen. Sie wünschen es, wir spielen es auch heute wieder bis 10 Uhr. 723 2000.

0: vom Wolfgang ausgesucht, Blood, Sweat and Tears. Und jetzt begrüße ich den Bodo in der Leitung. Bodo, grüß dich, hallo. Bodo?
1: Ja, hallo, grüß dich.
0: Ja, grüß dich. Also, heute eröffnet also Mercedes-Benz in Ungarn ein Werk, in das 1 Milliarde Euro gesteckt wurde. Hast du jetzt dafür Verständnis oder kritisierst du das eher?
1: Ich habe leider Verständnis dafür. Das waren Deutschland gegenüber immer loyale Firmen. Und aufgrund der Tatsache, dass wir uns auf dem absteigenden Ast befinden, Ausstieg aus der Kernenergie, Flüchtlingsthema nicht geregelt, Bürokratieaufbau, der grünen Irrsinn, der hier herrscht, ich kann es leider nachvollziehen.
0: Mhm. Okay, auch klare Worte von dir, Bodo. Dann hast du auch einen Musikwunsch. Was darf es sein für dich?
1: Ja, ich hätte gern Chef gehört, bitte.
0: Genau, von Isaac Hayes. Du, dann mach's gut, Bodo. Auch dir einen guten Start in die neue Woche und melde dich wieder mal.
1: Ja, mache ich. Danke.
0: Okay, bis dann. Servus.
1: Servus.
0: Also für den Bodo jetzt gleich Isaac Hayes. Und für den nächsten Musikwunsch kann man hier schon wieder anrufen. Laufend Einlass auf der Studiotelefonnummer 089-723-2000. Bitte nur diese eine Nummer wählen. 089-723-2000.

0: Und auf der 723-2000 wartet jetzt bereits der Daniel. Daniel, grüß dich, hallo.
1: Servus, hallo.
0: Hallo Daniel, was ist jetzt deine Einschätzung der Dinge? Hast du da Verständnis für das Verhalten der Firmen, wie zum Beispiel Mercedes-Benz, oder kritisierst du das eher?
1: Also, ich kritisiere es einerseits, wie gesagt, da das natürlich abwandert und nicht im Land bleibt, die Umsätze und so. Ich glaube natürlich, was Mercedes-Benz betrifft, andererseits müssen die natürlich schauen, wie sie produzieren, dass das natürlich auch, ich komme selbst aus dem Vertrieb, dass das Hand und Fuß hat, ja, und bei uns halt viele Kosten leider politisch gesehen zu hoch sind.
0: Und zu was tendierst du jetzt letztlich?
1: Ja, dass die Firmen wohl dann ins EU-Ausland gehen müssen.
0: Also hast du doch eher Verständnis dafür, Daniel.
1: Ja.
0: Dann dein Musikwunsch, was darf es sein für dich?
1: Ich hätte gerne aus den 80ern Pet Shop Boys, The West End Girls.
0: The West End Girls. Da mach's gut, Daniel. Danke dir für deinen Anruf. Vielleicht bis zum nächsten Mal.
1: Ja, ich danke dir.
0: Bis dann, servus.
1: Bis dann, ciao.
0: So, von der Zeit her geht ein letzter Anruf noch einmal durch. Also jetzt noch einmal anrufen für die letzte Runde. Tu der Hitline 089 723 2000. Nur diese eine Nummer wählen. 089 723 2000. Letzte Runde.

0: und auf der 7232000 begrüße ich jetzt noch meinen Namenskollegen Peter. Grüß dich, hallo.
1: Sonnigen guten Morgen.
0: Schönen guten Morgen auch an dich. Was ist jetzt deine persönliche Einschätzung? Kritisierst du solche Unternehmen, die ins Ausland gehen, oder hast du da eher Verständnis?
1: Ich habe da vollstes Verständnis, denn es ist ja auch legitim. Denn eine Firma muss da produzieren, wo sie für den Markt produzieren kann, preisgünstig produzieren kann. Und das ist bei uns in Deutschland im Moment einfach nicht möglich. Und dann haben wir noch einen Aspekt, weil wenn ich heute in Deutschland eine Fabrik bauen möchte, dann muss ich mir erst einmal 5 Jahre lang mit irgendwelchen Bürgerinitiativen rumschlagen, die das irgendwie verhindern wollen. Mhm. Es will keiner mehr irgendwas machen oder tun, es will ja jeder nicht mehr Work-and-Life-Balance.
0: Ja, genau, oje. Da hast du vermutlich recht. Peter, dann hast du auch einen Musikwunsch, was darf es sein für dich?
1: Ich hätte gern von der Alabama-Song von The Doors.
0: Genau. Du, dann gute Fahrt weiterhin, Peter, und einen erfolgreichen Start in die neue Woche wünsche ich dir.
1: Sehr gerne, das wünsche ich dir auch, Peter.
0: Danke sehr, mach's gut, servus. Und mit diesem letzten Musikwunsch für Peter möchte ich mich auch gleich von Ihnen verabschieden. Hier geht's gleich im Anschluss an die Morgenwelle weiter mit der Montagsausgabe des Hitradios und mit der Janett. In diesem Sinn, machen Sie es gut, schauen, servus, sagt wie immer die Stimme aus Sendling.

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2: 10 Uhr und 3 Minuten und damit begrüße ich euch recht herzlich zur heutigen Ausgabe des Hitradios. Schön, dass ihr mit dabei seid. Im Studio für euch ist Jeanette Purpus.
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0: Darüber wird immer wieder diskutiert. Heute legt eine Expertengruppe der EU-Kommission Empfehlungen für ein Social-Media-Verbot für Kinder vor. Dieter Ebeling.
1: Die EU-Kommission will keine unterschiedlichen Regeln zum Thema Kinder und Social Media in den EU-Ländern. Frankreich, Polen, Spanien, Griechenland und Österreich wollen beispielsweise Verbote, allerdings für verschiedene Altersgruppen mit unterschiedlichen Details. Ohne eine klare, einheitliche Ansage gegenüber den großen Anbietern geht das aber nicht. Und die Digitalpolitik ist nun mal Sache der Kommission.
0: Auch diese Woche wird's wieder ordentlich heiß in Deutschland und darunter leiden viele Menschen. Laut einer Umfrage der DAK Gesundheit kämpft jeder Dritte wegen der Temperaturen mit Müdigkeit, Schlafproblemen oder Kreislaufbeschwerden. Dabei sind Frauen deutlich häufiger betroffen als Männer. Die Umfrage hat auch ergeben, dass nur die wenigsten Betroffenen deshalb zum Arzt gehen, auch wenn sie das eigentlich sinnvoll finden. Nachdem das US-Militär erneut Ziele im Iran angegriffen hat, sind die Ölpreise wieder deutlich gestiegen. Ein Fass der Nordseesorte Brent hat sich um gut 4% auf $79,40 verteuert. Es war bereits die vierte Angriffswelle der USA innerhalb von einer Woche. Zur Begründung hat das Militär auf iranische Attacken auf Tanker in der Straße von Hormuz verwiesen. Als Dr. Alan Grant in Jurassic Park wurde er weltberühmt. Jetzt ist Schauspieler Sam Neill im Alter von 78 Jahren gestorben. Das hat die Familie des Neuseeländers auf seinem Instagram-Account bekannt gegeben. Für die Angehörigen kam Neils Tod überraschend, nachdem der noch im April mitgeteilt hatte, dass er nach einer Blutkrebserkrankung jetzt krebsfrei sei. 2024 hatte die EU Zölle auf E-Autos aus China verhängt. Jetzt hat eine Studie des Verkehrsverbands T&E ergeben, dass westliche Hersteller wie BMW, Tesla und Volvo ihre Produktion seitdem wieder mehr nach Europa verlagert haben. Der Anteil von in China produzierten E-Autos westlicher Marken am europäischen Markt ist demnach von 38 auf 23% gesunken. Trotzdem konnten chinesische Hersteller ihre Exporte nach Europa aber weiter steigern.
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3: 10:09 gleich 18 Minuten. Hallo liebe Autofahrer, hier ist euer Radio Today Verkehrsdienst. A9 Nürnberg Richtung München zwischen Eching und Kreuz München Nord 4 Kilometer Stau. A92 Deggendorf Richtung München zwischen Eching Ost und Unterschleißheim 2 Kilometer Stau. A99 München Nord Richtung München Südwest zwischen Dreieck Allach und Lochhausen 1 Kilometer Stau. A995 München Richtung Kreuz München Süd zwischen Giesing und Unterhaching Nord. Hier besteht Gefahr durch Gegenstände auf dem rechten und dem mittleren Fahrstreifen. Mittlerer Ring zwischen Schwabing und Biedersteiner Tunnel 1 Kilometer Stau und zwischen Ruffini-Straße und Donnersberger Brücke ebenfalls 1 Kilometer Stau. Ich wünsche euch eine gute und vor allem sichere Fahrt.
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3: Einige Blitze habe ich für euch, darunter auch drei Anhänger. Die stehen in Planeckener Amtmannstraße, am Ortsdurchgang Plining gegenüber vom Discounter und am Ortsdurchgang Weix beim Feuerwehrhaus. Ansonsten wird geblitzt in Dachau in der Schleißheimer Straße, in FFB in der Theodor-Holz-Straße in der 30er-Zone, in der Rudolf-Zorn-Straße in der 30er-Zone, am Ortsdurchgang Pechtingen zwischen Andex und Starnberg, in der Allacher Straße, am Ortsausgang Hohenlinden Richtung Haag, in der Ottenbichler Straße Richtung A94 und ganz frisch eben gemeldet. Vielen Dank an den Peter. Ortseingang Holzkirchen gegenüber der Tankstelle. Solltet ihr auch noch einen Blitzer entdecken, ruft gerne hier an unter der 089 723 2000. Der 723 2000. Ich sag schon mal Dankeschön.
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3: Heute zum Wochenstart erwartet uns viel Sonnenschein. Im Laufe des Tages ziehen von Südwesten ein paar dünne, hohe Wolken durch. Die Höchstwerte erreichen 27 bis hochsommerliche 34 Grad. Der Dienstag startet im Süden mit etwas Regen. Ansonsten wechseln sich Sonne und Wolken ab. Ab Mittwoch gibt es wieder Sonne von früh bis spät. Die aktuelle Temperatur hier in München, Thalkirch, beträgt 27 Grad und es ist 10:09 gleich 20 Minuten. 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
1: Nach mehr als einem Jahr Prozess um schwere Verbrechen an jesidischen Mädchen hat das Oberlandesgericht München nun ein Urteil gesprochen. Mehr dazu gleich.
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Maroon 5 mit This Love um 10.31 Uhr hier im Hitradio. Ein irakisches Ehepaar ist wegen der Versklavung jesidischer Mädchen und Mitgliedschaft in der Terrorvereinigung Islamischer Staat verurteilt worden. Das Oberlandesgericht München verhängte eine lebenslange Freiheitsstrafe gegen den Mann und eine Jugendstrafe von 9,5 Jahren gegen die Frau, unter anderem wegen Völkermordes, Kriegsverbrechen und Verbrechen gegen die Menschlichkeit. Das Gericht sah es als erwiesen an, dass die beiden zwei jesidische Mädchen im Irak als Sklavinnen kauften, ausbeuteten und dass der Mann, der als Friseur in der bayerischen Hauptstadt arbeitete, bevor er sich in einer Münchner Moschee radikalisiert haben soll, die Kinder sexuell missbrauchte. Die monströse Gewalt liegt so fern jeglicher Menschlichkeit, dass sie unwirklich erscheint, hatte die Vertreterin des Generalbundesanwalts erklärt. Alles habe dem Ziel des IS gedient, den jesidischen Glauben zu vernichten. Die heute 30-jährige Ehefrau hatte sich im Prozess entschuldigt und in ihrem letzten Wort gesagt, es tut mir leid. Ihr Ehemann hatte sich vor Gericht nicht äußern wollen. Wenn ihr noch einen Blitzer entdeckt, dann ruft gerne hier an unter der 089 723 2000. Ich sag schon mal Dankeschön.

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1: 10:49 Minuten. Hallo liebe Autofahrer, hier ist euer Radio Today Verkehrsdienst. A9 Nürnberg Richtung München zwischen Eching und Kreuz München Nord 6 Kilometer Stau. A92 Deggendorf Richtung München zwischen Eching Ost und Unterschleißheim 2 Kilometer Stau. A99 München Nord Richtung München Südwest. Bei der A96 ist der Standstreifen nach einem Unfall blockiert. A995 München Richtung Kreuz München Süd zwischen Giesing und Unterhaching Nord. Gefahr durch Gegenstände auf dem rechten und dem mittleren Fahrstreifen. B471 Oberschleißheim Richtung Haar zwischen Garching Süd und Ismaning 3 Kilometer Stau. Um Mittlerer Ring zwischen Rammersdorf und Schlüsselbergstraße 1 Kilometer Stau. Zwischen Schwabing und Biedersteiner Tunnel 1 Kilometer Stau. Und zwischen Ruffini-Straße und Donnersberger Brücke ebenfalls 1 Kilometer Stau. Ich wünsche euch starke Nerven und eine gute und vor allem sichere Fahrt. Wir schauen auf die Blitzer, da gibt es auch einiges, darunter drei Anhänger, eben ganz frisch gemeldet bzw. etwas abgeändert. Vielen Dank an Max und Helmut, und zwar Ortseingang Plining Richtung München beidseitig. Ansonsten gibt es noch Anhänger in Planecke in der Amtmannstraße und am Ortsdurchgang Weix beim Feuerwehrhaus. Sonst wird noch geblitzt in der Rudolf-Zorn-Straße, am Ortsdurchgang Perchting zwischen Andex und Starnberg, Allacher Straße, Ortsausgang Hohenlinden Richtung Haag, Ottenbichler Straße Richtung A94 und Ortseingang Holzkirchen gegenüber der Tankstelle. Wenn ihr noch einen Blitzer entdeckt, ruft an unter der 089 7323 2000. Ich sag schon mal Dankeschön.
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1: Um 10.46 Uhr und die EU stärkt endlich mal Rechte. Und zwar wird die Entschädigung für Fluggäste zukünftig einfacher. Mehr dazu gleich.
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0: Linda Ronstadt mit Heatwave um 10 Uhr und gleich 51 Minuten hier im Hitradio. Bei verspäteten oder gestrichenen Flügen sollen Reisende in der EU künftig leichter ihre Rechte geltend machen können. Dafür gaben die EU-Länder in Brüssel das finale grüne Licht. Die Regeln sind voraussichtlich ab Mitte 2027 verbindlich. Allerdings greift ein Entschädigungsanspruch nur, wenn die Airline die Ausfälle oder Verspätungen zu verschulden hat. Neue Rechte gibt's für Kinder, Schwangere und Menschen mit Behinderungen, was kostenlose Sitzplatzreservierungen angeht. Auch müssen Airlines Rechtschreibfehler beim Namen auf Tickets kostenlos korrigieren. Und wenn ihr noch einen Blitz andeckt, ruft gerne hier an unter der 089 723 2000, der 723 2000. Ich sag schon mal Dankeschön.
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3: 11:03, ihr hört das Hitradio hier auf Radio Today. Schön, dass ihr mit dabei seid. Im Studio für euch ist Jeanette Purpus.
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1: Ich bin Helen Martin. Sie sollen zwei jesidische Mädchen versklavt und vergewaltigt haben. Unter anderem dafür ist ein irakisches Ehepaar vom Oberlandesgericht München verurteilt worden. Der Mann bekam lebenslang, seine Frau eine Jugendstrafe von 9,5 Jahren. Die beiden sollen der Terrororganisation Islamischer Staat angehört haben. Die Jesiden sind eine religiöse Minderheit, die der IS systematisch verfolgt. Deshalb wurde das Paar auch wegen Völkermordes und Kriegsverbrechen verurteilt. Bei verspäteten oder gestrichenen Flügen sollen Reisende in der EU künftig leichter ihre Rechte geltend machen können. Dafür haben die EU-Länder grünes Licht gegeben. In Zukunft müssen Airlines Passagiere automatisch über ihren Entschädigungsanspruch informieren. Neu ist unter anderem

0: Bundesjustizministerin Hubig will, dass es künftig eine höhere Haftentschädigung gibt. Der Plan der SPD-Politikerin, wer zu Unrecht im Gefängnis war, soll 100 Euro statt wie bisher 75 Euro pro Hafttag bekommen. Zum Rechtsstaat gehöre, dass Fehler korrigiert werden, so Hubig. Ihr Gesetzentwurf wird jetzt von Bund und Ländern beraten. Früh war er aus, der Traum vom 5. Weltmeistertitel für die deutsche Fußballnationalmannschaft. Und das wird für den DFB richtig teuer. Von einem Defizit von voraussichtlich 9,4 Millionen Euro ist die Rede. Mehr dazu von Uli Reitinger.
1: Für das Erreichen der ersten K.O.-Runde erhält der DFB von der FIFA knapp 10 Millionen Euro. Zum schon eingeplanten Defizit kommen laut Kicker jetzt nochmal knapp 7 Millionen Euro obendrauf. Abfindungen für Ex-Bundestrainer Nagelsmann und sein Team. Und auch eine mögliche Ablösesumme und das Gehalt des neuen Bundestrainers sind hier noch nicht eingerechnet. Also es wird richtig teuer.
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3: 11 Uhr und 17 Minuten. Hallo liebe Autofahrer, hier ist euer Radio Today Verkehrsdienst. A8 Salzburg Richtung München zwischen Aying und Brunnthal 2 Kilometer Stau. A9 Nürnberg Richtung München zwischen Pfaffenhofen und Paunzhauser Feld 4 Kilometer Stau und zwischen Eching und Kreuz München Nord 7 Kilometer Stau. A92 Deggendorf Richtung München zwischen Eching Ost und Unterschleißheim 2 Kilometer Stau. A99 München Nord Richtung München Südwest zwischen Kreuz München West und Lochhausen 1 Kilometer Stau. Und bei der A6 96, hier ist der Standstreifen nach einem Unfall blockiert. B471 Garching Richtung Haar zwischen Garching Süd und Ismaning 2 Kilometer Stau. Und Mittlerer Ring zwischen Schwabing und die Lindenstraße 1 Kilometer Stau. Und zwischen Landshuter Allee-Tunnel und Donnersberger Brücke ebenfalls 1 Kilometer Stau. Ich wünsche euch starke Nerven und eine gute und vor allem sichere Fahrt.
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3: Einige Blitze habe ich für euch, darunter 3 Anhänger. Diese stehen in Planeckener Amtmannstraße, am Ortseingang Plining Richtung München beidseitig und am Ortsdurchgang Weix beim Feuerwehrhaus. Ansonsten wird geblitzt in der Allacher Straße, am Ortsausgang Hohenlinden Richtung Haag, in der Ottenbichler Straße Richtung A94 und am Ortseingang Holzkirchen gegenüber der Tankstelle. Solltet ihr noch einen Blitzer entdecken, ruft gerne hier an unter der 089 723 2000, der 723 2000. Ich sag schon mal Dankeschön.
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3: Heute zum Wochenstart erwartet uns viel Sonnenschein. Im Laufe des Tages ziehen von Südwesten ein paar dünne, hohe Wolken durch. Die Höchstwerte erreichen 27 bis hochsommerliche 34 Grad. Der Dienstag startet im Süden mit etwas Regen. Ansonsten wechseln sich Sonne und Wolken ab. Ab Mittwoch gibt es dann wieder Sonne von früh bis spät. Die aktuelle Temperatur hier in München in der Heilkirchen beträgt 29 Grad. Und es ist 11 Uhr und 19 Minuten. 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
1: Um 11.24 Uhr und Flugreisen sind deutlich teurer geworden. Mehr dazu hört ihr gleich hier bei mir.
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Nightmares on Wax mit Juvish um 11:29 Uhr hier im Hitradio. Urlaubsreisen mit dem Flugzeug werden immer teurer. So verteuerten sich die Flüge in den ersten 6 Monaten des Jahres 2026 laut Bundesstatistik durchschnittlich um 8,5% im Vergleich zum Vorjahreszeitraum. Bei Auslandsflügen legten die Preise für Ziele in Mittelamerika und ins europäische Ausland besonders stark zu. Billiger wurden Flüge nach Afrika. Pauschalurlauber kommen günstiger weg. Die Preise für Pauschalreisen steigen moderater. Ins Ausland waren sie 3,0% teurer und zu deutschen Zielen mussten 2,8% mehr gezahlt werden. Wenn ihr noch einen Blitzer entdeckt, dann ruft gerne hier an unter der 089 723 2000, der 723 2000. Ich sag schon mal Dankeschön. Und hier gibt's jetzt gleich einen Klassiker für euch zum Mitrocken von Sweet mit Ballroom Blitz. Viel Spaß damit!

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1: 11:41 Minuten. Hallo liebe Autofahrer, hier ist euer Radio Today Verkehrsdienst. A8 Salzburg Richtung München zwischen Hofoldinger Forst und Brunnthal 2 Kilometer Stau. A9 Nürnberg Richtung München zwischen Garching Nord und Kreuz München Nord 2 Kilometer Stau. A9 München Richtung Nürnberg zwischen Astermoos und Pfaffenhofen 7 Kilometer Stau. A99 München Nord Richtung München Südwest. Bei der A96 ist der Standstreifen wegen eines Unfalls blockiert. B471 Garching Richtung Haar zwischen Garching und Ismaning 1 Kilometer Stau. Und Mittlerer Ring zwischen Schwabing und die Lindenstraße 1 Kilometer Stau. Und zwischen Ruffini-Straße und Donnersberger Brücke ebenfalls 1 Kilometer Stau. Ich wünsche euch eine gute und vor allem sichere Fahrt. Ein paar Blitzer habe ich für euch, darunter auch 3 Anhänger. Diese stehen in Planegge in der Amtmannstraße, am Ortseingang Plining Richtung München beidseitig und am Ortsdurchgang Weix beim Feuerwehrhaus. Ansonsten wird geblitzt am Ortseingang Holzkirchen gegenüber der Tankstelle und in der Ottenbichler Straße Richtung A94. Solltet ihr noch Blitzer entdecken, ruft gerne hier an unter der 089 723 2000, der 723 2000. Ich sag schon mal Dankeschön.

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1: Um 11.46 Uhr und EU-Experten sind für Zugangsbeschränkungen bis 13 Jahren bei Social Media. Mehr dazu gleich.
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0: Kid Frost mit Larazza um 11:51 Minuten hier im Hitradio. Von EU-Kommissionspräsidentin Ursula von der Leyen beauftragte Experten empfehlen, den Zugang zu Social Media für Kinder unter 13 Jahren in allen Mitgliedsländern zu beschränken. Die Nutzung sozialer Medien und anderer digitaler Dienste sollte bis zu dieser Altersgrenze nur unter Aufsicht der Eltern oder in einem pädagogischen Kontext sowie zeitlich begrenzt erfolgen, heißt es in einem in Brüssel vorgestellten Bericht. Wenn ihr noch einen Blitz andeckt, ruft gerne hier an unter der 089-723-2000, der 723-2000. Ich sag schon mal Dankeschön.
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4: 12:01. Damit wünsche ich euch einen schönen guten Mittag und begrüße euch zur letzten Stunde Hit Radio für heute. Am Mikrofon für euch ist Jeanette Purpus.
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1: Ich bin Helen Martin. Der Zugang zu sozialen Medien sollte für Kinder unter 13 Jahren in den EU-Ländern beschränkt werden. Das empfiehlt der Expertenrat, den die EU-Kommission beauftragt hat. Nur wenn Eltern dabei sind oder es um einen pädagogischen Kontext geht, sollten Kinder unter 13 Social Media nutzen dürfen. Bei Online-Riesen wie Instagram, TikTok und Co. kann nur die EU per Gesetz eine Alterskontrolle durchsetzen. Der Flieger kommt viel zu spät an oder hebt gar nicht erst ab. In dem Fall sollen Verbraucherinnen und Verbraucher künftig leichter eine Entschädigung bekommen. Die EU-Mitgliedstaaten haben neue Regelungen für Fluggastrechte gebilligt. Dazu gehören auch kostenlose Sitzplatzreservierungen für Kinder, Schwangere und Menschen mit Behinderungen. Bis Mitte 2027 müssen die Airlines die Regeln umsetzen. Mehr als ein Jahr lang dauerte der Prozess um die Versklavung zweier jesidischer Mädchen und der Mitgliedschaft in der Terrorvereinigung IS. Jetzt hat das Oberlandesgericht München das Urteil gegen ein irakisches Ehepaar verkündet. Für den Mann lautet es lebenslänglich. Fabian Schaffer berichtet.
2: Das Gericht verhängte eine lebenslange Freiheitsstrafe gegen den Mann und eine Jugendstrafe von 9,5 Jahren gegen die Frau, unter anderem wegen Völkermordes, Kriegsverbrechen und Verbrechen gegen die Menschlichkeit. Das Gericht sah es als erwiesen an, dass die beiden zwei jesidische Mädchen im Irak als Sklavinnen kauften, ausbeuteten und dass der Mann die Kinder sexuell missbrauchte.
1: Für Raucherinnen und Raucher wird's teurer. Die Bundesregierung will laut dem Redaktionsnetzwerk Deutschland die Tabaksteuer noch stärker erhöhen als bisher vorgesehen. Bis 2030 soll der Preis für eine Schachtel Zigaretten schrittweise auf 11,78 Euro steigen.

0: Radio Today Verkehrsdienst. A8 Salzburg Richtung München zwischen Holzkirchen und Hoferlinger Forst 4 Kilometer Stau. A9 München Richtung Nürnberg zwischen Pfaffenhofen und Rohrbach-Ottersried 8 Kilometer Stau. A99 München Nord Richtung München Südwest. Bei der A96 ist der Standstreifen nach einem Unfall blockiert. Und Mittlerer Ring zwischen Schwabing und Biedersteiner Tunnel 1 Kilometer Stau. Und zwischen Dom-Petro-Straße und Donnersberger Brücke 1 Kilometer Stau. Ich wünsche euch eine gute und vor allem sichere Fahrt.
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0: Ein paar Blitzer habe ich für euch, darunter 3 Anhänger. Diese stehen in Planegg in der Amtmannstraße, am Ortseingang Plining Richtung München beidseitig und am Ortsdurchgang Weichs beim Feuerwehrhaus. Ansonsten wird geblitzt am Ortseingang Holzkirchen gegenüber der Tankstelle und in der Streuferstraße. Solltet ihr noch einen Blitzer entdecken, ruft gerne hier an unter der 089 723 2000, der 723 2000. Ich sag schon mal Dankeschön.
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0: Zum Wochenstart erwartet uns viel Sonnenschein. Im Laufe des Tages ziehen von Südwesten ein paar dünne, hohe Wolken durch. Die Höchstwerte erreichen 27 bis hochsommerliche 34 Grad. Der Dienstag startet im Süden mit etwas Regen. Ansonsten wechseln sich Sonne und Wolken ab. Ab Mittwoch gibt es dann wieder Sonne von früh bis spät. Die aktuelle Temperatur hier in München, Thalkirchen, beträgt 31 Grad und es ist 12 Uhr und 18 Minuten und ihr hört das Hitradio hier auf Radio Today.
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1: 12.23 Uhr und ein Familienstreit ist völlig eskaliert. Mehr dazu gleich.
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Juanes mit La Camisa Negra um 12:28 Uhr hier im Hitradio. Nach einem Streit mit seiner Mutter ist ein 9-jähriger Junge in Schorndorf aus dem Fenster gesprungen und hat sich schwer verletzt. Er kam ins Krankenhaus, Lebensgefahr besteht laut Polizei nicht. Ersten Erkenntnissen nach sprang das Kind gestern vermutlich als Überreaktion nach einer familiären Auseinandersetzung aus dem 2. Stock. Die Familie setzte einen Notruf ab. Die genauen Umstände müssen ermittelt werden, sagt ein Polizeisprecher. Ein Tatvorwurf gegen Mutter oder Vater bestehe derzeit aber nicht. Wenn ihr noch irgendwo einen Blitz entdeckt, dann ruft gerne hier an unter der 089 723 2000, der 723 2000. Ich sag schon mal Dankeschön und hier geht's für euch, Auyam mit Shiny Happy People.

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1: 12:40 Minuten. Hallo liebe Autofahrer, hier ist euer Radio Today Verkehrsdienst. A9 München Richtung Nürnberg zwischen Kreuz München Nord und Garching Süd. Hier ist der linke Fahrstreifen blockiert. Hier besteht Gefahr durch mehrere Gegenstände und ein defektes Fahrzeug auf der Fahrbahn. Und A9 München Richtung Nürnberg zwischen Eichfeld und in der Holledau 3 Kilometer Stau. A9 Nürnberg Richtung München zwischen Pfaffenhofen und Allershausen 4 Kilometer Stau. A99 München Nord Richtung München Südwest. Bei der A96 ist der Standstreifen nach einem Unfall blockiert. Mittlerer Ring zwischen Rammersdorf und Schlüsselbergstraße 1 Kilometer Stau, zwischen Schwabing und Dietlindenstraße 1 Kilometer Stau, zwischen B11 Plinganser Straße und Luise-Kieselbach-Tunnel 2 Kilometer Stau und zwischen Ruffini-Straße und Donnersberger Brücke 1 Kilometer Stau. Ich wünsche euch eine gute und vor allem sichere Fahrt. Ein paar Blitzer habe ich für euch, darunter 3 Anhänger, und zwar in Planegg in der Amtmannstraße, am Ortseingang Plining Richtung München beidseitig und am Ortsdurchgang Weix beim Feuerwehrhaus. Ansonsten wird noch geblitzt in der Streuferstraße. Solltet ihr noch einen Blitzer entdecken, ruft gerne hier an unter der 089 723 2000, der 723 2000. Ich sag schon mal Dankeschön. Hey!

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1: Mit Status Quo um 12.45 Uhr und die Luftwaffe will wieder Soldaten in Fürstenfeldbruck ausbilden. Mehr dazu gleich.
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0: Die OJs um 12:50 Uhr hier im Hitradio. Im oberbayerischen Fürstenfeldbruck soll ein neues Ausbildungsbataillon der Luftwaffe stationiert werden. Mit dieser Entscheidung gehen wir einen weiteren Schritt für den kontinuierlichen Aufwuchs der Streitkräfte, sagte Verteidigungsminister Boris Pistorius. Damit rückt die Bundeswehr von ihrer bisherigen Entscheidung ab, den Standort Fürstenfeldbruck aufzugeben. Das neue Ausbildungsbataillon ist eine direkte Folge des Plans, die Bundeswehr personell deutlich stärker als bisher aufzustellen. Mit der steigenden Anzahl von Rekrutinnen und Rekruten und der weiteren Umsetzung des neuen Wehrdienstes steigt unser Bedarf an Ausbildungskapazitäten deutlich, heißt es weiter. Mit der Stationierung des Luftwaffenausbildungsbataillon 2 in Fürstenfeldbruck stärken wir die Ausbildungsorganisation der Luftwaffe, betonte das Verteidigungsministerium. Damit könnten kurzfristig zusätzliche Ausbildungsmöglichkeiten in einem ballungsraumnahen Bereich bereitgestellt und vielen potenziellen Wehrdienstleistenden einen möglichst heimatnahen Einstellungsort ermöglicht werden. FFB liegt rund 30 Kilometer westlich von München. Ursprünglich sollte der Bundeswehrstandort zum 31.12.30 aufgegeben werden. Der Fliegerhorst Fürstenfeldbruck kann auf eine lange Geschichte zurückblicken. Und jetzt scheint es weiterzugehen dort. Und wenn ihr einen Blitz entdeckt, dann ruft gerne hier an 089-723-2000. Ich sag schon mal Dankeschön. Das war's auch schon wieder mit dem Hitradio am heutigen Montag. Hier geht's jetzt weiter mit der Lokalwelle und dem Alex. Viel Spaß mit ihm. Wir hören uns dann nächsten Montag wieder. Bis dahin haltet die Ohren steif. Tschüss und ciao, sagt eure Jeanette Purpus.
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2: Es ist jetzt 13.02 Uhr. Wir starten rein in die Lokalwelle heute in der Montagsausgabe am 13. Juli. Schön, dass ihr eingeschaltet habt. Für euch am Mikrofon der Alex hier auf eurer 89,0.
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1: Ich bin Helen Martin. Wenn sich der Flug verspätet oder gestrichen wird, sollen Reisende in der EU künftig leichter ihre Rechte geltend machen können. Dafür gab es jetzt grünes Licht von den Mitgliedstaaten. Die Regeln sind voraussichtlich ab Mitte 2027 verbindlich. Dieter Ebeling berichtet aus Brüssel.
2: Innerhalb von 4 Tagen müssen die Passagiere von der Airline über das Recht auf Entschädigung informiert werden. Für den Antrag haben sie dann 9 Monate Zeit. Nach dem Antrag muss innerhalb von 30 Tagen über die Entschädigung informiert werden. Zu Verbesserungen gehört auch, dass für die Sitzreservierung von Kindern unter 14 Jahren neben den Eltern nichts mehr gezahlt werden muss.
1: Social Media sollte von Kindern unter 13 nur dann genutzt werden dürfen, wenn Eltern dabei sind oder das Ganze zum Lernen benutzt wird und dann auch zeitlich begrenzt. Das rät der Expertenrat, den die EU-Kommission beauftragt hat. Mehrere EU-Länder, darunter auch Deutschland, planen zwar eigene Gesetze, bei Plattformriesen wie Instagram, TikTok oder Snapchat muss aber die EU eine Altersgrenze festsetzen. Das Oberlandesgericht München hat ein irakisches Ehepaar unter anderem wegen der Versklavung 2 jesidischer Mädchen verurteilt. Der Mann hat eine lebenslange Freiheitsstrafe bekommen, seine Frau 9,5 Jahre Jugendstrafe. Das Gericht hat beide auch wegen Völkermordes, Kriegsverbrechen und schwerem sexuellen Missbrauch von Kindern schuldig gesprochen. Das Ehepaar hat der Terrormiliz IS angehört, die Jesiden, eine religiöse Minderheit, systematisch verfolgt. Westliche Autobauer wie zum Beispiel BMW, Volvo oder Smart verlagern ihre E-Auto-Produktion wieder stärker nach Europa. Das zeigt eine Studie des Verkehrsverbands T&E. Demnach hat die Einführung der EU-Zölle auf Elektroautos aus China erste Wirkung gezeigt. Aber chinesische Hersteller konnten ihre Exporte nach Europa weitgehend ausbauen. Dass die deutsche Fußballnationalmannschaft bei der WM so früh rausgeflogen ist, war nicht nur enttäuschend. Für den DFB wird's jetzt auch richtig teuer. Die Rede ist von einem Defizit von 9,4 Millionen Euro, wie der Kicker berichtet. Nicht mit einberechnet ist da das Aus von Nationaltrainer Julian Nagelsmann. Ins Plus wäre der DFB laut eigener Aussage erst ab dem Finale gekommen.
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3: Der Radio Tour der Verkehrsdienst meldet A9 Nürnberg Richtung München zwischen Pfaffenhofen und Paunshauser Feld. Hier ist der linke Fahrstreifen blockiert. Achtung, hier besteht Gefahr durch eine ungesicherte Unfallstelle. Im weiteren Verlauf zwischen Garching Nord und Kreuz München Nord 3 Kilometer Stau. Wir bleiben auf der A9, aber diesmal München Richtung Nürnberg zwischen Kreuz München Nord und Garching Süd. Hier ist der linke Fahrstreifen blockiert. Wir haben hier Gefahr durch ein defektes Fahrzeug und auch Gefahr durch Reifenteile auf der Fahrbahn. Zwischen Pfaffenhofen und Rohrbach-Ottesried außerdem 6 Kilometer Stau. Weiter geht's auf der A94 München Richtung Passau zwischen Hohenlinden und Paarstetten. Hier gefahren durch einen Gegenstand, einen Spanngurt auf der Fahrbahn. Die A99 München Nord Richtung München Südwest beim Autobahndreieck München Südwest, also bei der A96. Hier ist der Standstreifen blockiert, es hat hier leider einen Unfall gegeben. Wir schauen noch auf den Mittleren Ring zwischen Schwabing und die Lindenstraße. 1 Kilometer Stau zwischen Klinganzer Straße und Luise-Kieselbach-Tunnel 2 Kilometer Stau und zwischen Rufini-Straße und Donnersberger Brücke 1 Kilometer Stau. Ich wünsche euch eine gute Fahrt.
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3: Geblitzt wird natürlich auch, und zwar im Planegg in der Amtmannstraße am Ortseingang Liening Richtung München. Hier wird beidseitig geblitzt. Die Ortsdurchfahrt Weixblitz gefährlich beim Feuerwehrhaus und die Stolferstraße ist gemeldet. Habt ihr da noch was zu ergänzen, dann tut das doch bitte am besten direkt hier ins Studio. Einfach anrufen, 723-2000 ist die Nummer.
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3: Heute bekommen wir viel Sonnenschein. Die Temperaturen steigen auf 27.

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1: Ja, in der diesjährigen Tarifrunde im Einzelhandel kracht es. Die Arbeitgeber haben jetzt die Verhandlungen in 4 Bundesländern vorerst auf Eis gelegt. Was da los ist, dazu gleich mehr.
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1: Es ist jetzt 13.29 Uhr. Ihr hört die Lokalwelle auf Radio Today. In der diesjährigen Tarifrunde im Einzelhandel haben die Arbeitgeber die Verhandlungen in 4 Bundesländern vorerst auf Eis gelegt. Die angestehenden Gespräche, unter anderem in Bayern, sind abgesagt, wie der Handelsverband Bayern mitteilte. Die Arbeitgeber werfen dem Verdi-Bundesvorstand vor, eine Einigung in Baden-Württemberg unterlaufen zu haben. Die jüngsten Entwicklungen zeigten, dass in anderen Tarifgebieten vor Ort ausgehandelte Kompromisse am Verdi-Bundesvorstand scheiterten, kritisierte die bayerische HBE-Tarifgeschäftsführerin Melanie Eickmann. Unter diesen Voraussetzungen sehen wir derzeit keine Grundlage für zielführende Verhandlungen in Bayern, sagte Verbandssprecher Bernd Rohlmann. Verdi fordert Lohnerhöhungen von 7% bei einer Laufzeit von nur 12 Monaten. Die Arbeitgeber hatten in mehreren Ländern 3,5% Lohnerhöhung bei einer Laufzeit von 2 Jahren angeboten. Ich habe für euch einen Blitzer im Angebot, und zwar wird in der Stolferstraße geblitzt. Habt ihr auch noch was Blitzendes gesehen? Dann seid doch so gut und ruft durch. Am besten direkt hier ins Studio. Die 723 2000 ist da die Nummer.

0: Der Radio Today Verkehrsdienst meldet, bitte besonders vorsichtig fahren auf der A9 Nürnberg Richtung München zwischen Pfaffenhofen und Paunshauser Feld. Hier ist der linke Fahrstreifen blockiert. Hier ist ein Rettungsfahrzeug im Einsatz. Es hat leider einen Unfall gegeben. Die A9 München Richtung Nürnberg diesmal zwischen Pfaffenhofen und Rohrbach-Ottersried 6 Kilometer Stau. Die A95 München Richtung Garmisch-Partenkirchen zwischen Schäftler und Wolfratshausen. Hier Gefahr durch Gegenstände auf der Fahrbahn. Hier liegt ein Solarpanel. Und noch die A99 bei der A96 in dem Autobahndreieck. Hier ist der Standstreifen blockiert. Auch hier hat es leider einen Unfall gegeben. Fahrt bitte vorsichtig. Ich wünsche euch eine gute Fahrt. Geblitzt wird natürlich auch noch, und zwar in Planegg, die Amtmannstraße am Ortseingang von Plining, und zwar wenn man Richtung München unterwegs ist, in beiden Richtungen allerdings an dieser Stelle. Die Ortsdurchfahrt Weichse beim Feuerwehrhaus blitzgefährlich und nach wie vor die Stäuferstraße. Habt ihr den Blitzer gesehen? Dann gleich zum Hörer greifen und anrufen. 723 2000 ist die Nummer.
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1: Ein vergessener E-Scooter hat für mächtig Ärger auf der Bahnstrecke von München nach Landshut gesorgt. Was es damit auf sich hat, dazu gleich mehr.
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1: Ihr hört Radio Today. Es ist 13 Uhr und 53 Minuten. Ein vergessener E-Scooter hat für mächtig Ärger auf der Bahnstrecke von München nach Landshut gesorgt. Kurz nach der Abfahrt vom Hauptbahnhof auf der Strecke von München nach Landshut zog ein 29-jähriger Fahrgast im Regionalexpress die Notbremse. Der Grund: Der Italiener hatte gemerkt, dass sein Roller und ein Koffer noch in München am Bahnsteig standen. Der Zug musste daraufhin im Bahnhof Mosach stoppen und baute fast eine Stunde Verspätung auf. Als der Mann zum Hauptbahnhof zurückfuhr, um seine Sachen zu holen, klickten die Handschellen. Die Bundespolizei hatte das Gepäck bereits entdeckt und nahm den leicht betrunkenen Mann vorläufig fest. Auf ihn kommt nun ein Strafverfahren zu. Und da habe ich noch einen Blitzer für euch. Geblitzt wird in der Steuferstraße. Wenn ihr noch einen Blitzer gesehen habt unterwegs, meldet euch gerne bei uns unter 723 2000. 723 2000.
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1: Es ist 14 Uhr und 4 Minuten. Ihr hört die Lokalwelle für euch an den Reglern. Jochen, ich wünsche euch einen sonnigen Nachmittag mit Phil Collins. Und hier ist für euch Easy Lover.
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1: Ich bin Joshua Heise. Beim Autobauer Volkswagen könnten deutlich mehr Stellen wegfallen als bislang offiziell bekannt. Konzernchef Blume hält weltweit bis zu 50.000 gestrichene Jobs für möglich. Um das zu verhindern, müssten dringend die Arbeitskosten gesenkt werden, so Blume. Wie viele Stellen tatsächlich wegfallen, ist noch offen. Ein Social-Media-Verbot für Kinder und Jugendliche ist seit Monaten ein heiß diskutiertes Thema. Der Expertenrat der EU-Kommission findet, dass der Zugang zu Social Media für Kinder unter 13 beschränkt werden sollte. Dieter Ebeling berichtet.
2: Das sind Vorschläge von Experten, die Kommissionspräsidentin von der Leyen aber sehr überzeugend findet. Sie laufen im Wesentlichen auf Folgendes hinaus. Überhaupt kein Social Media für Kinder bis zu 2 Jahren. Zugang nur unter Aufsicht von Eltern oder Lehrern für Kinder bis zu einschließlich 13 Jahren. Und danach Zugang zu Plattformen, sofern diese Plattformen bewiesen haben, dass sie jugendgeeignet sind.
1: Im oberbayerischen Fürstenfeldbruck will die Luftwaffe künftig wieder Soldaten ausbilden. Verteidigungsminister Pistorius spricht von einem weiteren Schritt für den kontinuierlichen Aufwuchs der Streitkräfte. Eigentlich sollte der Standort Fürstenfeldbruck bis 2030 aufgegeben werden. Aber weil sich die Bundeswehr personell stärker aufstellen will, ist dieser Plan Geschichte. Im Tarifstreit im Einzelhandel haben Arbeitgeber die Verhandlungen in Bayern, Rheinland-Pfalz, im Saarland und in Berlin-Brandenburg abgesagt. Die Arbeitgeber werfen der Gewerkschaft Verdi vor, eine Einigung in Baden-Württemberg gezielt verhindert zu haben. Verdi weist die Vorwürfe zurück. Die Gewerkschaft fordert 7% mehr Lohn, die Arbeitgeber hatten in mehreren Bundesländern 3,5% angeboten. Mit dem Flugzeug zu verreisen wird immer teurer. Im ersten Halbjahr sind die Preise im Schnitt um 8,5% im Vergleich zum Vorjahreszeitraum gestiegen, so die Bundesstatistik. Vor allem Flüge nach Mittelamerika und ins europäische Ausland sind teurer geworden. Billiger geworden sind dagegen Flüge nach Afrika. Wer pauschal reist, kommt etwas günstiger weg.
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3: Der Radio Today Verkehrsdienst meldet auf der A99 München Nord Richtung München Südwest zwischen Kreuz München West und Lochhausen. Dort 1 Kilometer Stau und im weiteren Verlauf bei der A96 ist der Standstreifen blockiert. Dort hat es einen Unfall gegeben. Die A99 München Nord in Richtung München Süd zwischen Kirchheim und Vaterstetten West. Dort ist der linke Fahrstreifen blockiert. Ein Unfall mit 3 Fahrzeugen hat sich dort ereignet. Es befinden sich Personen auf der Fahrbahn. Und daraus hat sich ein Stau in Länge von 5 Kilometern gebildet. Wir schauen auf die B388 Ismaning in Richtung Erding zwischen Ismaning und Fischerhäuser. Dort steht ihr 1 Kilometer im Stau. Und zum Abschluss der mittlere Ring zwischen Schwabing und Gunde-Lindenstraße. 1 Kilometer Stau. Im weiteren Verlauf zwischen Dom-Pedro-Straße und Donnersberger Brücke, dort 2 Kilometer Stau, und auch zwischen Heckenstaller-Tunnel und Luise-Kieselbach-Tunnel dauert es etwas länger. Dort steht ihr 1 Kilometer im Stau. Euch allen eine gute und sichere Fahrt.
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3: Folgende Blitzer haben wir für euch in Planegg in der Amtmannstraße, dann an der Ortseinfahrt Plining in Richtung München, dort beidseitig wird geblitzt, und die Ortsdurchfahrt Weichs beim Feuerwehrhaus, dort entstehen teure Fotos, und last but not least die Stäuferstraße, nach wie vor wird auch dort geblitzt. Wenn wir noch was übersehen haben oder euch noch Blitzer auffallen, meldet euch gerne bei uns im Studio unter 723 2000. 723 2000 für weitere Blitzer.

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1: 15 Uhr, 21 Minuten. Im Nordosten Münchens waren am frühen Nachmittag tausende Menschen ohne Strom. Was es damit auf sich hat, dazu bei uns in Kürze mehr.
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1: Im Nordosten Münchens waren am frühen Nachmittag tausende Menschen ohne Strom. Anfangs seien etwa 3000 Haushalte, vor allem im Norden Bogenhausens, östlich vom Englischen Garten betroffen gewesen, teilte ein Sprecher der Stadtwerke München auf Nachfrage mit. Als Grund wurde ein technischer Defekt genannt. Wie lange der Ausfall dauern könnte, blieb zunächst unklar, ebenso wie die genaue Ursache. Mitarbeiter der Stadtwerke arbeiten daran, die Stromversorgung schnellstmöglich wiederherzustellen, hieß es. Nach und nach sollten die Haushalte im Zuge der Arbeiten wieder mit Strom versorgt werden. U-Bahnen und Straßenbahnen waren von dem Ausfall nach Angaben der Stadtwerke nicht betroffen. Der uns aktuellst vorliegende Blitzer, der ist in Taufkirchen in der Waldstraße in Richtung Autobahn. Für weitere Blitzer meldet euch gerne bei uns im Studio unter 723 2000. Für Blitzer 723 2000.

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0: Der Radio Today Verkehrsdienst meldet auf der A8 Vorsicht zwischen München Richtung Stuttgart, zwischen Dachau, Fürstenfeldbruck und Sulzemus. Dort ist der Standstreifen blockiert. Gefahr besteht durch einen defekten LKW. A99 München Süd Richtung München Nord zwischen Aschheim-Ismaning und Kreuz München Nord. Dort besteht Gefahr durch ein Metallteil auf der Fahrbahn und der rechte Fahrstreifen ist blockiert. Weiter auf der A99 München Nord in Richtung München Südwest zwischen Neuherberg und Tunnel Allach 7 Kilometer Stau. A99 München Nord Richtung München Süd zwischen Kirchheim und Vaterstetten West. Dort leider 3 Kilometer Stau. Das Team von Radio Today wünscht gute Fahrt. Wir schauen noch gemeinsam auf die Blitzer. In Planegg, Amtmannstraße aus einem Blitzanhänger, ebenso wie an der Ortseinfahrt Plining Richtung München beidseitig. Und auch in der Ortsdurchfahrt Weix erwartet euch ein Blitzanhänger beim Feuerwehrhaus. Dann wurden uns noch gemeldet Blitzer in Taufkirchen in der Waldstraße Richtung Autobahn und ganz frisch reingekommen. Und dafür ein herzliches Dankeschön an Stefan in der Ballernstraße stadteinwärts bei der Jakob-Böhme-Straße aus einem grauen Caddy. Für weitere Blitzer 723-2000.
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1: Junge Autofahrer waren dieses Jahr bereits in deutlich mehr Unfälle verwickelt als im Vorjahreszeitraum. Aber es gab dabei weniger Verletzte und Tote. Mehr dazu in Kürze.
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1: Es ist 15 Uhr und 54 Minuten. Ihr hört Radio Today. Junge Autofahrer waren dieses Jahr bereits in deutlich mehr Unfälle verwickelt als im Vorjahreszeitraum. Aber es gab dabei weniger Verletzte und Tote. Nach Angaben vom Innenministerium und ADAC Südbayern ereigneten sich in den ersten 5 Monaten etwas mehr als 9.200 Unfälle mit Autofahrern zwischen 18 und 24 Jahren. Ein Plus von 3,3% gegenüber dem Vorjahr. Die Zahl der Unfalltoten hingegen sank von 30 auf 17, ein Minus von gut 43%. Und die Zahl der Verletzten ging um 2,6% auf knapp 4.000 zurück. Der Anstieg der Verkehrsunfälle mit jungen Autofahrern betreffe daher in erster Linie sogenannte Kleinunfälle ohne Personenschaden. Also vor allem Blechschäden. Der neueste uns gemeldete Blitzer steht in der Ballernstraße stadteinwärts bei der Jakob-Böhme-Straße. Dort wird geblitzt aus einem grauen Caddy. Für weitere Blitzer meldet euch bei uns im Studio unter der 723-2000. Das war die Lokalwelle. Vielen Dank fürs Zuhören. Ich wünsche euch noch einen schönen Nachmittag. Am Mikrofon verabschiedet sich Jochen und leite über zu den Quicktimes. Und die freuen wir uns auf Sabine. Schönen Nachmittag, bis zum nächsten Mal. Servus.
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2: 16 Uhr ganz genau, Sie hören Radio Today, die Quick Times, die Montagsausgabe. Nicht vergessen, 16:30 die Open Line, der interaktive Flohmarkt. Ich bin Sabine Finke, hallo und Servus zusammen.
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1: Ich bin Joshua Heise. Kurz vor dem 5. Jahrestag der Ahrtalflut hat die Deutsche Umwelthilfe den aktuellen Hochwassercheck veröffentlicht. Demnach gibt es auch in Bayern überflutungsgefährdete Gebiete, allen voran der Landkreis Deggendorf. Der liegt bundesweit auf Rang 3. Ebenfalls unter den Top 25 sind Straubing-Bogen, Schwandorf sowie die Landkreise Main-Spessart, Donau-Ries und Dillingen an der Donau. Auf Bundesebene ist das Krankenkassensparpaket schon beschlossen, deshalb wenden sich Bayerns Kommunen direkt an den Freistaat. Und der zeigt Gesprächsbereitschaft. Ministerpräsident Söder will sich nach der Sommerpause intensiv mit den Krankenhäusern austauschen. Bayerns Städtetagschef Pannermeier fordert ein Nothilfeprogramm, um unkoordinierten Klinikschließungen vorzubeugen. Die deutsche Digitalbranche hält nichts von einem Mindestalter für soziale Netzwerke. Der Branchenverband Bitkom warnt vor pauschalen Verboten für Kinder und Jugendliche und fordert stattdessen mehr Medienkompetenz und eine konsequente Umsetzung bestehender Regeln. Der Expertenrat, den die EU-Kommission beauftragt hat, empfiehlt, dass Kinder unter 13 Social Media nur sehr eingeschränkt nutzen können. Bei einem Feuer in einem Pub in Thailands Hauptstadt Bangkok sind mindestens 27 Menschen gestorben. Mindestens 71 weitere sind verletzt worden, über 20 von ihnen schwer. Das Lokal liegt in der Nähe des bekannten Chatuchak-Marktes. Ob sich unter den Opfern auch Touristen befinden, ist noch unklar. Brandursache soll ein Kurzschluss gewesen sein. Die EU-Staaten haben als letzte Instanz für mehr Fluggastrechte gestimmt. Da geht's dann zum Beispiel darum, dass Kinder ohne Reservierungsaufpreis neben ihren Eltern sitzen dürfen oder um Entschädigungen, wenn der Flug zu spät ist oder ausfällt. Mehr von Dieter Ebeling.
2: Bei Verspätungen, die von der Fluggesellschaft zu verantworten sind, ändert sich nicht sehr viel. Ab 3 Stunden gibt es Entschädigungen, abhängig von der Flugdauer. Neu sind Zeitvorgaben. Innerhalb von 4 Tagen muss der Passagier über seine Rechte informiert werden. Dann hat er 9 Monate für die Beantragung Zeit. Eine Entscheidung kommt innerhalb von 30 Tagen.
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3: Der Radio Today Verkehrsdienst meldet Folgendes. Die A8 München Richtung Stuttgart. Zwischen Dachau, Fürstenfeldbruck und Sulze muss ein defekter LKW. Der Standstreifen ist blockiert. A95 Garmisch-Partenkirchen Richtung München zwischen Wolfratshausen und Höhenrhein-Ost. Gefahr durch Gegenstände auf der Fahrbahn. Die A99 Autobahnring München Süd Richtung München Nord zwischen Vaterstetten Ost und Kirchheim ein Stau. Südwest Richtung Nord zwischen dem Dreieck München Südwest und dem Tunnel Aubing 2 Kilometer. In der Gegenrichtung zwischen Neuherberg und Ludwigsfeld 7 Kilometer. Sowie zwischen Kreuz München Wörst und Lochhausen 1 Kilometer Stau. Nordrichtung Süd zwischen Kirchheim und Vaterstetten West 4 Kilometer. Sie stehen auch auf der B2 Augsburg Richtung München zwischen Agricola und Fürstenrieder Straße. Dann in der Gegenrichtung zwischen der Friedenheimer Brücke und der Fürstenrieder Straße. B304 München Richtung Dachau, Stau zwischen Landshuter Allee und Hanauer Straße. B471 Oberschleißheim Richtung Haar, Stau zwischen Garching Süd und Ismaning. Auch am mittleren Ring Zeit mitbringen zwischen Innsbrucker Ringtunnel und Ottobrunner Straße, Brudermülltunnel und Passauer Straße, Ungerer Straße und Schwabing, B13 Petrol-Tunnel und Gundelindenstraße, Auffahrt Hansastraße, B2 in Donnersberger Brücke, dann zwischen Dachauer Straße und Arnulfstraße und in Höhe des gesperrten Luise-Kieselbach-Tunnels. Ich wünsche eine stressfreie und gute Fahrt.
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3: Es wird geblitzt in München auf der Ballernstraße einwärts, bei der Jakob-Böhme-Straße ein grauer Caddy, wartet dort auf Sie, dann die Waldstraße in Taufkirchen in Fahrtrichtung Autobahn. Außerdem haben wir Blitzanhänger in Planegg, die Amtmannstraße, Ortseingang Plining Richtung München beidseitig und Ortsdurchfahrt Weichs beim Feuerwehrhaus. Und wenn Sie noch einen Blitzer sehen, die 723 2000 wählen, 089 723 2000.
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3: Viel Sonnenschein heute auch am Nachmittag, ziehen dann allerdings ein paar hohe Wolkenfelder durch. Das Ganze bei 27 bis 35 Grad. Locker bewölkt geht es durch den Abend. Ab der zweiten Nachthälfte in Schwaben und im Allgäu, so im westlichen Oberbayern, Regen und Gewitter. Dienstag und Mittwoch wird es wettertechnisch gesehen ähnlich. Tagsüber Sonnenschein, Nachtschauer und Gewitter. An den Temperaturen wird sich zunächst wenig ändern. Auch hier in München, Thalkirchen, reißen wir die 30er-Marke. Aktuell messen wir vor unserem Studiofenster plus 33 Grad. Und zum Abschluss ein Blick auf die Uhr, 16 Uhr und 17 Minuten.

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1: Gleich gibt es hier den nächsten Klassiker im Programm von Radio Today. Das ist die Open Line, der interaktive Flohmarkt. Dann haben wir wieder 3 Minuten Zeit für Ihre privaten Kleinanzeigen.
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0: 16:29 wurde es gerade eben mit Musik von Kay Maro. Jetzt für Sie die Open Line, der interaktive Flohmarkt. 723-2000, die Studiotelefonnummer, wenn Sie mit dabei sein möchten.
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0: Kaufen, verkaufen, tauschen, suchen, grüßen, daten und natürlich auch verschenken. All das ist die Open Line, der interaktive Flohmarkt. Jetzt wieder 3 Minuten Zeit für Ihre privaten Kleinanzeigen. Noch einmal die Studiotelefonnummer, die 723.2000. Nächste Ausgabe der Open Line um 19.30 Uhr. Bis dahin Infos aus aller Welt. Der Service aus München für München und natürlich Musik. Die besten Classics aller Zeiten. Und mit einem Klassiker geht es jetzt auch weiter.
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1: 16 Uhr und 39 Minuten wurde es gerade eben mit den Crusaders. Davor hörten sie Grand Funk Railroad und gleich gibt es Outfield, aber zunächst der Service. Der Radio Today Verkehrsdienst meldet A8 München Richtung Stuttgart zwischen Dachau, Fürstenfeldbruck und Sulzemoos. Ein defekter LKW, der Standstreifen ist blockiert. A95 Garmisch-Partenkirchen Richtung München zwischen Wolfratshausen und Höhenrhein Ost, Gefahr durch Gegenstände auf der Fahrbahn. A99 Autobahnring München Südwest Richtung München Nord zwischen Dreieck München Südwest und Tunnel Aubing Stau in der Gegenrichtung zwischen Neuherberg und Ludwigsfeld auf 7 Kilometern Länge. Nord Richtung Süd zwischen Kirchheim und Vaterstetten West stehen sie auf 4 Kilometern. Und auch in weiten Teilen des mittleren Rings Feierabendverkehr Zeit mitbringen. Ich wünsche eine gute und sichere Fahrt. Die Flitzerblitzer, Ballernstraße einwärts bei der Jakob-Böhme-Straße Grauer Caddy und Waldstraße in Taufkirchen Richtung Autobahn. Blitzanhänger gibt es in Planegg, Amtmannstraße, Ortseingang Plienen Richtung München beidseitig und Ortsdurchfahrt Weichs beim Feuerwehrhaus. 723 2000 wählen 089 davor für die Flitzerblitzer dieser Stadt. Ich bin Sabine Finke, schön, dass Sie mit dabei sind.
2: Hallo.

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1: Am frühen Nachmittag sind heute in vielen Häusern im Nordosten Münchens die elektronischen Geräte ausgegangen. Was die Stadtwerke München zu dem Ausfall sagen, das erfahren Sie gleich bei mir.
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0: In Nordosten Münchens waren am frühen Nachmittag gegen 13.45 Uhr tausende Menschen ohne Strom. Anfangs waren etwa 3000 Haushalte, vor allem im Norden Bogenhausens, östlich vom Englischen Garten betroffen gewesen. Das teilte ein Sprecher der Stadtwerke München auf Nachfrage mit. Mit Blick auf die Störungskarte der SWM-Infrastruktur zeigt sich, dass es auch Versorgungsunterbrechungen in Denning, Engelschalking und Oberföhring geben kann. Als Ursache nannte der Sprecher ein Stromkabel, das bei Bauarbeiten beschädigt worden sei. Wie lange der Ausfall dauern könnte, das ist unklar, ebenso wie die genaue Ursache. Mitarbeiter der Stadtwerke arbeiten daran, die Stromversorgung schnellstmöglich wiederherzustellen, heißt es. Nach und nach sollten die Haushalte im Zuge der Arbeiten wieder mit Strom versorgt werden. U-Bahnen und Straßenbahnen waren und sind von dem Ausfall nach Angaben der Stadtwerke nicht betroffen. 16:50 Uhr, Blitzer entdeckt, bei Radio Today eingecheckt. 723-2000 wählen 089-723-2000.
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2: 17 Uhr und eine Minute. Sie hören Radio Today, die Quick Times, die Montagsausgabe. Schön, dass Sie mit uns in der Rush-Hour unterwegs sind und in den wohlverdienten Feierabend starten. Ich bin Sabine Finke. Hallo und Servus zusammen.
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1: Ich bin Joshua Heise. EU-Experten empfehlen in einem neuen Bericht ein Mindestalter von 13 Jahren für Social Media. Das finden nicht alle gut. Der Digitalverband Bitkom plädiert statt pauschalen Verboten für mehr Medienkompetenz und eine konsequentere Umsetzung bestehender Regeln. Die Grünen-Politikerin Lob forderte zudem in der Rheinischen Post, lieber die Plattformen selbst zu verändern. Als letzte Instanz haben auch die EU-Mitgliedstaaten für eine Reform der Fluggastrechte gestimmt. Damit müssen die Airlines bis Mitte nächsten Jahres Folgendes umsetzen. Sitzplätze für Kinder, Schwangere und Menschen mit Behinderungen müssen kostenlos angeboten werden. Außerdem müssen Reisende bei gravierenden Verspätungen zeitnah über ihre Entschädigungsansprüche informiert werden. Junge Autofahrer sind in Bayern zwar häufiger in Unfälle verwickelt, aber die Folgen sind weniger schwer. Laut ADAC und Bayerischem Innenministerium gab es in den ersten 5 Monaten deutlich weniger Verletzte und Verkehrstote als im Vorjahreszeitraum. Konkret hat sich die Zahl der Unfalltoten fast halbiert, von 30 auf 17. Insgesamt gab es etwas mehr Unfälle, dabei hat es sich aber meist um Blechschäden gehandelt. Im Münchner Nordosten sind am Nachmittag rund 3000 Haushalte für 2 Stunden ohne Strom gewesen. Ein Bagger hatte bei Bauarbeiten im Bezirk Bogenhausen ein Stromkabel beschädigt. Inzwischen haben alle Kunden wieder Strom. U-Bahnen und Straßenbahnen fuhren normal. Der neuseeländische Schauspieler Sam Neill ist tot. Der 78-Jährige sei am Montag im Beisein seiner Familie in Sydney gestorben, teilte diese auf Instagram mit. Im März 2023 hatte er eine Blutkrebserkrankung öffentlich gemacht. Ronny Tochau mit einem Nachruf.
2: Sam Neill galt als Leisetreter am Hollywood-Rummel. Auch in Jurassic Park spielte er den eher ruhigen Paläontologen Dr. Grant, der vor den unkontrollierbaren Gefahren wiederbelebter Dinos warnt. Auch privat galt Sam Neill als bodenständig und humorvoll. Er betrieb als mehrfacher Vater und Großvater in Neuseeland ein Weingut. Und als Tierfreund bewies er ebenfalls Humor, indem er Tiere nach guten Freunden benannte. Etwa ein Huhn namens Meryl Streep.
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3: Der Radio Today Verkehrsdienst meldet, die A92 Deggendorf Richtung München. Zwischen Unter- und Oberschleißheim ein Stau. A94 München Richtung Passau, sie stehen zwischen Kreuz München Ost und Markt Schwaben. A99 Autobahnring München Süd Richtung München Nord, zwischen Vaterstetten Ost und Kirchheim ein Stau. Nord Richtung Südwest zwischen Neuherberg und dem Tunnel Allerauf 8 Kilometer Länge. Im weiteren Verlauf zwischen Kreuz München West und Lochhausen 1 Kilometer. Und Südwest Richtung Nord zwischen dem Dreieck München Südwest und dem Tunnel Aubing noch einmal 2 Kilometer. Wir haben die B2 Augsburg Richtung München, Stau zwischen von der Pforten und der Fürstenriederstraße. In der Gegenrichtung zwischen der Friedelheimer und der Fürstenriederstraße. B13 München Richtung Ingolstadt, Stau zwischen Anton-Will-Straße und München. B304 München Richtung Dachau, Stau zwischen Landshuter Allee und Hanauer Straße. Am Mittleren Ring stehen sie zwischen Brudermülltunnel und Passauer Straße, zwischen Ungerer Straße und Schwabing, zwischen Schwabing und dem Biedersteiner Tunnel, zwischen Hansastraße der B2 und der Donnersberger Brücke, sowie zwischen Dompetro-Straße und der Donnersberger Brücke und auch in Höhe Luise-Kieselbach-Tunnel. Ich wünsche eine stressfreie und gute Fahrt.
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3: Es wird geblitzt auf der Waldstraße in Taufkirchen in Fahrtrichtung Autobahn. Abgemeldet danke an den Stefan die Ballernstraße. Dafür weiter im Angebot die Blitzanhänger Planegg Amtmannstraße, Ortseingang Klingen Richtung München beidseitig und Ortsdurchfahrt Weix. Beim Feuerwehrhaus, wie gesagt, auch ein Blitzanhänger. 723 2000 089 davor, 723 2000 für die Flitzerblitzer dieser Stadt.
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3: Viel Sonne begleitet uns durch den Nachmittag, dann ziehen bei 27 bis 35 Grad ein paar hohe Wolkenfelder durch, gegen Abend Auflockerung. In der Nachthälfte, in der zweiten vor allem, breiten sich in Schwaben und im Allgäu sowie im westlichen Oberbayern Regen und Gewitter aus. Dienstag und Mittwoch wird's ähnlich, tagsüber Sonne, nachts Schauer und Gewitter. An den Temperaturen ändert sich wenig. Hier in München-Thalkirchen messen wir aktuell plus 32 Grad vor unserem Studio. Fenster. Und zum Abschluss ein Blick auf die Uhr. 17 Uhr und 18 Minuten.
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1: Eine Woche nach einem Brand mit einem Toten auf einem Campingplatz in der Oberpfalz in Großkotzenreuth sind weiter einige Fragen offen. Gleich mehr dazu.
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Die Ermittlungen zu einem tödlichen Feuer auf einem Campingplatz in der Oberpfalz, die dauern an, insbesondere zur Identität des Toten und zur Brandursache, das teilte die Polizei mit. Vergangenen Dienstag waren auf dem Gelände in Eschenbach im Landkreis Neustadt an der Waldnab 4 Parzellen von Dauercampern in Flammen aufgegangen und ausgebrannt. Weitere Parzellen wurden beschädigt. In einem der Campingwagen entdeckten Einsatzkräfte dann schließlich die verbrannten Überreste eines Mannes. Eine abschließende Identifizierung des Opfers sei noch Gegenstand der kriminaltechnischen Untersuchungen, heißt es. Hierzu müssten die Ergebnisse eines DNA-Abgleichs abgewartet werden. Zum Zeitpunkt des Brandes hatten sich keine weiteren Personen in der betroffenen Parzelle aufgehalten. Zur Brandursache ermittelt die Polizei in alle Richtungen. Es seien umfassende bzw. umfangreiche Maßnahmen zur Spurensicherung durchgeführt worden. Dabei kamen auch Spezialisten des Landeskriminalamtes sowie ein Spürhund zum Einsatz. Der genaue Brandherd konnte auch noch nicht lokalisiert werden. 17:28 Uhr, Sie hören Radio Today, die Quick Times, die Montagsausgabe. Blitzer entdeckt, bei Radio Today eingecheckt. 723 2000 wählen 089 723 2000. Ich bin Sabine Finke, schön, dass Sie mit dabei sind.

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1: Uhr und 39 Minuten, Zeit für den Service. Auch in dieser Programmstunde noch einmal der Blick auf die Straßen in und um München. Der Radio Today Verkehrsdienst meldet die A99, das ist der Autobahnring München, Nordrichtung München Südwest, zwischen Neuherberg und Tunnel Allach 8 Kilometer Stau. Im weiteren Verlauf zwischen Kreuz München West und Lochhausen 1 Kilometer. Südwestrichtung Nord zwischen Dreieck München Südwest und Tunnel Auwing 2 Kilometer. Sie stehen auch Nordrichtung Süd zwischen Kirchheim und Vaterstetten West. Außerdem am mittleren Ring Stau zwischen Brudermülltunnel und Passauer Straße, Ungerer Straße und Schwabing, Schwabing und Biedersteiner Tunnel, Hansastraße B2 in Donnersberger Brücke sowie Dom Petro Straße und Donnersberger Brücke und in Höhe des Luise-Kieselbach-Tunnels. Ich wünsche eine stressfreie und gute Fahrt. Geblitzt wird in der Waldstraße in Taufkirchen Richtung Autobahn, dann Blitzanhänger Planegg-Amtmannstraße, Ortseingang Plinien Richtung München beidseitig und Ortsdurchfahrt Weichs beim Feuerwehrhaus. 723-2000, 089 davor. Für die Flitzer Blitzer dieser Stadt. Wir machen weiter mit Musik. Hier ist Pat Benatar.

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1: Autofahrer im Allgäu müssen mit Beeinträchtigungen rechnen. Ein Lastwagen ist dort verunglückt. Gleich mehr dazu.
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0: Nach einem Lastwagenunfall ist die Autobahn A96 von Lindau in Richtung Memmingen bei Wangen im Allgäu gesperrt worden. Laut Polizei wird die Bergung des Lastwagens wohl länger dauern. Der LKW hatte die Leitplanken durchbrochen und war neben der Fahrbahn auf abschüssigem Gelände zum Liegen gekommen. Nach Angaben einer Polizeisprecherin fällt das Gelände dort mehrere Meter sehr steil ab. Rettungskräfte befreiten den Fahrer. Wie schwer verletzt er wurde, das ist noch nicht bekannt. 17.51 Uhr, Radio Today, die Quick Times, die Montagsausgabe. Wenn Sie unterwegs sind und einen Flitzerblitzer sehen, die 723 2000 wählen, 089 723 2000.
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3: 18 Uhr und 3 Minuten, wir starten in die nächste Programmstunde der Quick Times. Heute in der Ausgabe für den Feierabend. Schön, dass Sie mit uns dabei sind und den besten Classics aller Zeiten lauschen. Ich bin Sabine Finke, hallo und Servus zusammen.
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1: Ich bin Joshua Heise. Gegen die geplanten Kürzungen beim Unterhaltsvorschuss wächst der Widerstand. Mecklenburg-Vorpommerns Ministerpräsidentin Schwesig spricht von einer Bestrafung von Alleinerziehenden und Kindern. Grünen-Chefin Brandner nennt die Kürzungen eine Schweinerei. Familienministerin Prien will den Unterhaltsvorschuss künftig nur noch bis zum 16. statt bis zum 18. Geburtstag eines Kindes zahlen. EU-Experten empfehlen ein Mindestalter von 13 Jahren für soziale Netzwerke. Die Bundesschülerkonferenz findet das generell gut. Ein Verbot ist laut Generalsekretärin Kirchhoff aber nur eine einfache Lösung. Sie fordert vor allem mehr soziale Medienkompetenz an Schulen. Diese und auch viele Lehrkräfte seien aber immer noch nicht auf dem aktuellen Stand. VW-Chef Blume hat zum ersten Mal konkrete Zahlen zum Sparplan genannt. Demnach müssten weltweit zusätzliche 50.000 Stellen wegfallen, um die hohen Unternehmenskosten auszugleichen. Es könnten aber auch weniger Jobs verloren gehen, wenn sich andere Sparmöglichkeiten ergäben. Weiter bestätigte Blume, dass die VW-Werke in Hannover, Zwickau, Emden und Neckarsulm bedroht sind. Wegen des Bürgerkriegs im Sudan hat die EU ein Goldembargo gegen das Land verhängt. Außerdem dürfen Quecksilber und Cyanid nicht mehr in den Sudan importiert werden. Diese Chemikalien sind wichtig für den Abbau und den Gewinn von Gold. Mit den Sanktionen will die EU verhindern, den seit Jahren andauernden Bürgerkrieg weiter mitzufinanzieren. Flugreisen sind für deutsche Verbraucher erneut teurer geworden. Selbst bei Billigfliegern werden laut einer Studie des Deutschen Zentrums für Luft- und Raumfahrt noch einmal deutlich höhere Preise aufgerufen. Thomas Bleskin berichtet.
2: Als Gründe für die höheren Tarife nennt die Studie ein knappes Flugangebot sowie hohe Steuern und Gebühren an deutschen Flughäfen. Viele Airlines setzen ihre Maschinen deshalb lieber in anderen europäischen Ländern ein. Für deutsche Verbraucher gilt aber weiterhin, wer früh bucht, bekommt sein Ticket in der Regel günstiger.
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3: Der Radio Today Verkehrsdienst meldet die A99. Das ist der Autobahnring München Nord Richtung München Südwest. Zwischen Neuherberg und dem Tunnel Allach 7 Kilometer Stau. Zwischen Kreuz München West und Lochhausen ist dann im weiteren Verlauf der Standstreifen blockiert. Hier ein Unfall mit LKW-Beteiligung. Es staut sich schon auf 1 Kilometer. B2 Augsburg Richtung München, zwischen von der Pforten und der Wotanstraße ein Stau. B304 München Richtung Dachau, zwischen Landshuter Allee und Hanauer Straße. Auch am mittleren Ring stehen sie zwischen Isering und Schwabing, zwischen Brudermülltunnel und Passauer Straße, zwischen Ruffini-Straße und Donnersberger Brücke, zwischen Hansastraße der B2 und der Donnersberger Brücke und in Höhe Luise-Kieselbach-Tunnel. Ich wünsche eine gute und stressfreie Fahrt.
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3: Es wird geblitzt in der Waldstraße in Taufkirchen, Fahrt Richtung Autobahn. Dann haben wir Blitzanhänger in Planegg, die Amtmannstraße, Ortseingang Klining Richtung München beidseitig und Ortsdurchfahrt Weix beim Feuerwehrhaus. 723 2000 wählen 089 davor, 723 2000 für die Flitzerblitzer dieser Stadt.
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3: Viel Sonnenschein heute, Temperaturen zwischen 27 und 35 Grad. Locker bewölkt geht es durch den Abend, ab der zweiten Nachthälfte Regen und Gewitter, vor allem in Schwaben, im Allgäu und im westlichen Oberbayern. Ja, Dienstag und Mittwoch wird es ähnlich aussehen beim Wetter, tagsüber Sonne, nachts Schauer und Gewitter. Die Temperaturen auch unverändert hier in München-Thalkirchen. Verändern sie sich gerade mal um 1 Grad. Wir haben von 33 auf 32 abgespeckt. Vor unserem Studiofenster also jetzt aktuell plus 32 Grad gemessen. Und zum Abschluss ein Blick auf die Uhr. 18 Uhr und 17 Minuten.
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0: Entschuldigen sich mit Freifahrten für Hitzeausfälle wegen nötig gewordener Reinigungsarbeiten mit Bitumenlöser bei den Fahrwerken der Straßenbahnen. Der Grund ja, die extreme Hitze. Gleich mehr dazu.
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nach dem fast zweiwöchigen Ausfall bei der Nürnberger Straßenbahn entschuldigt sich der Verkehrsbetrieb VAG mit Freifahrten bei den Fahrgästen. Nach Hitzeschäden an extrem heißen Wochenende Ende Juni hatten die Straßenbahnen ja tagelang stillgestanden. Ab Mittwoch dieser Woche soll laut der VAG nun der Betrieb auf allen Strecken wieder regulär laufen. Die Hitze hatte die Füllmasse Bitumen zwischen Schienen und Asphalt weich werden lassen und Gleise und Bahnen verschmutzt. Die Reinigung gestaltete sich sehr aufwendig. Die Straßenbahnen konnten nach dem Stillstand am 27. Juni nur nach und nach wieder in Betrieb gehen. Als kleine Wiedergutmachung bekommen die Fahrgäste am kommenden Wochenende eine Freifahrt auf allen unserer Fahrbahnstraßenlinien. Das teilte der VAG-Vorstandssprecher Tim Dahlmann-Riesing mit. Die VAG will nun besser auf extreme Hitze vorbereitet sein. Bei hohen Temperaturen sind demnach Streckenbegehungen vorgesehen. Zudem könne vorsorglich Sand oder Kalkmilch auf die Bitumenstreifen entlang der Schienen gestreut oder aufgetragen werden, um ein Anhaften zu verhindern und ein starkes Aufwärmen der Füllmasse zu verhindern, hieß es. Es werde auch geprüft, ob die Strecke mit Wasser gekühlt werden könne. Im Extremfall müsse aber der Verkehr eingestellt werden, bevor noch einmal Schäden entstehen. 18:27 Radio Today, die Quick Times. Die Fahrt in den Montagfeierabend und wenn Sie einen Flitzerblitzer sehen, die 723-2000 wählen.

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1: 18:39 wurde es gerade eben mit Musik von Billy Joel. Davor hörten sie Alicia Bridges und Foreigner. Gleich geht es weiter mit Steppenwolf, aber zunächst der Service. Der Radio Today Verkehrsdienst meldet die A99 Autobahnring München Nord Richtung München Südwest zwischen Neuherberg und dem Tunnel Allach 7 Kilometer Stau. Im weiteren Verlauf ein Unfall mit LKW zwischen Kreuz München West und Lochhausen. Ein Standstreifen blockiert erhebliche Verkehrsbehinderungen, mit denen zu rechnen ist. B2 Augsburg Richtung München zwischen von der Pforten und der Wotanstraße ein Stau. B304 München Richtung Dachhause stehen zwischen Landshuter Allee und Hanauer Straße. Am mittleren Ring Stau zwischen Isaring und Schwabing, zwischen Brudermühl Tunnel und Passauer Straße, zwischen Ruffini Straße und Donnersberger Brücke, sowie zwischen Hansastraße der B2 und der Donnersberger Brücke und in Höhe Luise-Kieselbach Tunnel. Ich wünsche eine stressfreie und sichere Fahrt. Geblitzt wird auch Waldstraße in Taufkirchen Richtung Autobahn, dann Blitzanhänger Planegg-Amtmannstraße, Ortseingang Plining, Fahrt Richtung München beidseitig und Ortsdurchfahrt Weichs beim Feuerwehrhaus. 7:23:2000 für die Flitzerblitzer dieser Stadt. Ich bin Sabine Finke, schön, dass Sie mit dabei sind.

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1: Eine hochriskante Aktion in Stuttgart. Ein junger Mann hält sich außen an einem Zug fest. Doch er kommt nicht weit. Gleich mehr dazu.
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0: Auf einen lebensgefährlichen Trip hat sich ein junger Mann am Stuttgarter Hauptbahnhof begeben. Der 22-Jährige hielt sich laut Bundespolizei am Samstagmorgen an einer Einstiegshilfe im Bereich des Lokführers fest und fuhr außen an einem Zug mit. Der Ersatzlokführer bemerkte ihn kurz nach der Abfahrt, sodass der Lokführer den Zug stoppte und den Mann ins Innere brachte. Alarmierte Bundespolizisten kontrollierten den Mann dann an der nächsten Haltestelle. Er muss mit einer Ordnungswidrigkeitsanzeige rechnen. Das Mitfahren auf Zügen ist übrigens, falls Sie selber nicht darauf kommen, lebensgefährlich. Wegen der hohen Geschwindigkeiten können sogenannte Bahnsurfer, nämlich auch das sollte jedem einleuchten, den Halt verlieren und gegen Oberleitungsmasten, Schilder oder Bäume prallen. Da gibt's viele Möglichkeiten. Bahnoberleitungen haben zudem, auch das sollte man sich immer vor Augen halten, eine Spannung von 15.000 Volt. Bei bloßer Annäherung kann es selbst ohne Berührung zu einem lebensbedrohlichen Stromüberschlag kommen. Dinge, über die man nachdenken sollte, bevor man irgendeinen Blödsinn macht. 18.49 Uhr, Radio Today, die Quick Times, die Montagsausgabe. Blitzer entdeckt, bei Radio Today eingecheckt. 723 2000 wählen 089 723 2000.
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1: 19 Uhr und eine Minute. Wir starten noch einmal durch in die vierte und auch schon wieder letzte Programmstunde der Quick Times heute in der Montagsausgabe. Nicht vergessen, 19:30 die Open Line, der interaktive Flohmarkt. Ich bin Sabine Finke. Hallo und Servus zusammen.
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1: Ich bin Joshua Heise. In der Europäischen Union könnte eine Social-Media-Schranke für Kinder unter 13 kommen. Das hat ein Expertenrat der EU-Kommission empfohlen. Die Reaktionen darüber fallen gemischt aus. Zoe Tassovali mit den Details.
2: Für CSU-Chef Söder sind 13 Jahre eine gute Grundlage für die weitere Diskussion. Deutschlands Digitalbranche hält pauschale Verbote dagegen für den falschen Weg. Auch Linke und Grüne wollen lieber die Plattformen selbst stärker in die Pflicht nehmen. Und die Bundesschülerkonferenz sagt, der entscheidende Hebel liegt im Klassenzimmer.
1: Bundesfamilienministerin Prien bekommt für ihre geplante Kürzung beim Unterhaltsvorschuss heftigen Gegenwind. Mecklenburg-Vorpommerns Ministerpräsidentin Schwesig und Grünen-Chefin Brandner kritisieren, der Staat spare auf Kosten von Alleinerziehenden und ihren Kindern. Prien plant, den Vorschuss künftig nur noch bis zum 16. statt bis zum 18. Geburtstag zu leisten. Als bisher einziger großer Lebensmittelhändler befürwortet Aldi Süd die geplante Zuckersteuer auf Softdrinks. In einem Positionspapier heißt es, die Abgabe solle direkt bei den Herstellern erhoben werden, damit diese ihre Rezepturen ändern. Die schwarz-rote Bundesregierung hat die Steuer im Rahmen ihres Sparpakets beschlossen. Details sind aber noch offen. Rauchen könnte im kommenden Jahr deutlich teurer werden. Die schwarz-rote Koalition will die Tabaksteuer nämlich stärker anheben als bislang geplant. Eine Schachtel Zigaretten könnte dann im Schnitt rund 9,10 Euro kosten. Bis 2030 rechnet die Bundesregierung mit einem durchschnittlichen Preis von fast 11,80 Euro. Die zusätzlichen Einnahmen sollen auch dem Gesundheitssystem zugutekommen. In Nürnberg haben Bus und Bahn das Auto als meistgenutztes Verkehrsmittel abgelöst. Nach Zahlen der Verkehrsgesellschaft VAG haben im letzten Jahr fast 164 Millionen Menschen den ÖPNV in Bayerns zweitgrößter Stadt benutzt. Trotzdem machte die VAG Verluste von mehr als 97 Millionen Euro. Da stecken aber wiederum Investitionen von 85 Millionen Euro mit drin.
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3: Der Radio Today Verkehrsdienst meldet die A8 München Richtung Stuttgart. Zwischen Dachau-Fürstenfeldbruck und Fuchsberg 1 Kilometer Stau. A99 in München Nord Richtung München Südwest. Das ist der Autobahnring zwischen Kreuz München West und Lochhausen. Ein Unfall mit einem LKW, der Standstreifen ist blockiert, 1 Kilometer Stau. Und auch am mittleren Ring Stau zwischen Schwabing und Gundelindenstraße, zwischen Brudermülltunnel und Passauer Straße, zwischen der Auffahrt Hansastraße, der W2 und der Donnersberger Brücke, sowie zwischen Ruffini-Straße und Donnersberger Brücke, aber auch in Höhe Luise-Kieselbach-Tunnel. Ich wünsche eine stressfreie und gute Fahrt.
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3: Es wird geblitzt, Waldstraße in Taufkirchen, Fahrt Richtung Autobahn. Dann drei Blitzanhänger, einer im Planegg, Amtmannstraße. Die anderen beiden Ortseingang Plining, Fahrt Richtung München, beidseitig. Der andere Ortsdurchfahrt Weix beim Feuerwehrhaus. 723-2000, 089-723-2000 für die Flitzerblitzer dieser Stadt.
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3: Viel Sonne heute Nachmittag, das Ganze bei Temperaturen zwischen 27 und 35 Grad. Ein paar lockere Wolken gibt es jetzt am Abend und in der zweiten Nachthälfte breiten sich Regen und Gewitter aus, vor allem in Schwaben im Allgäu sowie im westlichen Oberbayern. Dann der Blick auf das Wetter morgen und übermorgen, da wird es ähnlich, tagsüber Sonnenschein, nachts Schauer und Gewitter, die Temperaturen kaum Änderung. Das bedeutet hier in München, Thalkirchen aktuell plus 31 Grad vor unserem Studiofenster. Und zum Abschluss ein Blick auf die Uhr, 19 Uhr und 17 Minuten.
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1: Gleich gibt es hier den nächsten Klassiker im Programm von Radio Today, nämlich die Open Line. Das ist der interaktive Flohmarkt. Dann haben wir wieder 3 Minuten Zeit für Ihre privaten Kleinanzeigen.
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0: 19 Uhr und 31 Minuten, Zeit für die Open Line. 723-2000, die Studiotelefonnummer. Wow.
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0: Ganz genau, die 723-2000, die sollten Sie jetzt wählen für die Open Line. Kaufen, verkaufen, tauschen, suchen, grüßen, daten und natürlich auch verschenken. All das ist der interaktive Flohmarkt. Für den heutigen Montag die dritte und letzte Gelegenheit, hier mit dabei zu sein. Weiter geht es mit der Open Line dann erst wieder am Dienstag um 7.30 Uhr in der Morgenwelle für alle Frühaufsteher. Wir machen weiter mit Musik. Hier ist Alan O'Day.

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1: 16 Uhr und 39 Minuten war es vor ein paar Stunden. Wir haben jetzt natürlich 19 Uhr und 39 Minuten. Ray Parker Jr. hörten Sie gerade, davor wie angekündigt Alan O'Day. Und gleich geht es mit Ugly Kid Joe weiter. Zunächst der Service. Der Radio Today Verkehrsdienst meldet die A8 München Richtung Stuttgart zwischen Dachau, Fürstenfeldbruck und Fuchsberg ein Stau. A99 Autobahnring München Nord Richtung München Südwest zwischen Kreuz München West und Lochhausen ein Unfall mit einem LKW. Der Standstreifen ist blockiert und am mittleren Ring Stau zwischen Schwabing und Gunde-Lindenstraße, zwischen Ruffini-Straße und Donnersberger Brücke sowie in Höhe Luise-Kisselbach-Tunnel. Ich wünsche eine gute und sichere Fahrt. Geblitzt wird auch, und zwar aus Blitzanhängern heraus in Planegg, Amtmannstraße, am Ortseingang Plining in Fahrtrichtung München beidseitig und die Ortsdurchfahrt Weix beim Feuerwehrhaus. 723 2000 und die 089 davor für die Flitzerblitzer dieser Stadt.
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1: Steigende Temperaturen setzen Sachsens Fischen zu. In Fließgewässern werden die Lebensbedingungen für Lachs und Forelle zunehmend schwierig. Was Experten zur Lage sagen, das erfahren Sie bei mir gleich.
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0: Hitzeperioden und wenig Niederschlag sorgen für zunehmend gestresste Fischbestände in Sachsens Gewässern. Betroffen sind nach Angaben des Landesverbandes sächsischer Angler vor allem Lachs- und Forellenfische in Fließgewässern. Niedrige Pegelstände und wenig Niederschlag würden teils zu schwierigen Bedingungen für die Fische führen. Wassertemperaturen oberhalb von 20 Grad könnten demnach für manche der Fischarten in Fließgewässern bereits lebensbedrohlich sein, weil diese sich jetzt die tiefen Flussabschnitte suchen müssten, wo eben noch ein bisschen Sauerstoff vorhanden sei, was längst nicht mehr überall gegeben ist. Einschränkungen für Angler in den sächsischen Angelgewässern sind im Landesverband allerdings keine bekannt. Ansonsten setze man darauf, dass Vereinsmitglieder kompetent genug seien, gestresste Fischbestände nicht zusätzlich unter Druck zu setzen und Forellen zu angeln. Bei diesen Umständen sollte man das unterlassen. Matthias Kopp, zuständiger Wasserbewirtschafter im Anglerverband Leipzig, berichtet von teils komplett ausgetrockneten Fließgewässern. Das sei verheerend für die darin befindlichen Fische. Damit 19.52 Uhr. Das war die Quick Times, die Fahrt in den Dienstag, Montag, Feierabend. Tschüss und Servus, sagt Sabine Finke. Wir hören uns morgen wieder am Dienstag, Punkt 16 Uhr. Denn Sie wissen ja, täglich grüßt das Murmeltier.
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2: Sie hören Radio Today 89 München, die genaue Zeit. Es ist jetzt 20 Uhr und 3 Minuten.
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1: Ich bin Joshua Heise. Die Hitzewelle Ende Juni hat nach Angaben des Deutschen Wetterdienstes Geschichte geschrieben. An fast allen Wetterstationen in Deutschland wurden neue Temperaturrekorde gemessen. An mehr als der Hälfte der Stationen waren es sogar Allzeitrekorde. Mit 41,8 Grad wurde außerdem ein neuer deutscher Hitzerekord aufgestellt. Die EU-Staaten haben als letzte Instanz für mehr Fluggastrechte gestimmt. Da geht's dann zum Beispiel darum, dass Kinder ohne Reservierungsaufpreis neben ihren Eltern sitzen dürfen oder um Entschädigungen, wenn der Flug zu spät ist oder ausfällt. Mehr von Dieter Ebeling.
2: Bei Verspätungen, die von der Fluggesellschaft zu verantworten sind, ändert sich nicht sehr viel. Ab 3 Stunden gibt es Entschädigungen, abhängig von der Flugdauer. Neu sind Zeitvorgaben. Innerhalb von 4 Tagen muss der Passagier über seine Rechte informiert werden. Dann hat er 9 Monate für die Beantragung Zeit. Eine Entscheidung kommt innerhalb von 30 Tagen.
1: Die Tarifverhandlungen im Einzelhandel liegen erstmal auf Eis. Die Arbeitgeber haben die Gespräche in Bayern, Rheinland-Pfalz, im Saarland und Berlin-Brandenburg ausgesetzt. Sie werfen der Gewerkschaft Verdi vor, ausgehandelte Kompromisse wieder in Frage zu stellen. Verdi weist das zurück und kündigt weitere Warnstreiks an. Verdi will für die Beschäftigten 7% mehr Lohn, die Arbeitgeber bieten die Hälfte. Kurz vor dem 5. Jahrestag der Ahrtalflut hat die Deutsche Umwelthilfe den aktuellen Hochwassercheck veröffentlicht. Demnach gibt es auch in Bayern überflutungsgefährdete Gebiete, allen voran der Landkreis Deggendorf. Der liegt bundesweit auf Rang 3. Ebenfalls unter den Top 25 sind Straubing-Bogen, Schwandorf sowie die Landkreise Main-Spessart, Donau-Ries und Dillingen an der Donau. Dass die deutsche Fußballnationalmannschaft bei der WM so früh rausgeflogen ist, war nicht nur enttäuschend, für den DFB wird's jetzt auch richtig teuer. Die Rede ist von einem Defizit von 9,4 Millionen Euro, wie der Kicker berichtet. Nicht mit einberechnet ist da das Aus von Nationaltrainer Julian Nagelsmann. Ins Plus wäre der DFB laut eigener Aussage erst ab dem Finale gekommen.
3: Der Autoverkehrsdienst meldet normalen Verkehr in und um München.

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2: Sie hören Radio Today 89 München. 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Es ist jetzt 21 Uhr und 5 Minuten.
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1: Ich bin Joshua Heise. EU-Experten empfehlen ein Mindestalter von 13 Jahren für soziale Netzwerke. Die Bundesschülerkonferenz findet das generell gut. Ein Verbot ist laut Generalsekretärin Kirchhoff aber nur eine einfache Lösung. Sie fordert vor allem mehr soziale Medienkompetenz an Schulen. Diese und auch viele Lehrkräfte seien aber immer noch nicht auf dem aktuellen Stand. Im schwelenden VW-Sparkurs-Konflikt hat Konzernchef Blume erstmals eine Zahl genannt. Ohne Veränderung der Arbeitskosten würden weltweit bis zu 50.000 Stellen wegfallen, sagte er in einem Interview im VW-Intranet. Zoe Tassovali berichtet.
2: Noch ist also nicht entschieden, wie viele Jobs am Ende tatsächlich wegfallen. Gleichzeitig bleibt die Zukunft mehrerer deutscher Werke offen. Für Emden, Hannover, Zwickau und Neckarsulm kann der Konzern über das Jahr 2030 hinaus noch keine wettbewerbsfähige Auslastung zusagen. Blume betont aber, andere Lösungen seien immer besser, als sein Werk zu schließen.
1: Auf Bundesebene ist das Krankenkassensparpaket schon beschlossen, deshalb wenden sich Bayerns Kommunen direkt an den Freistaat. Und der zeigt Gesprächsbereitschaft. Ministerpräsident Söder will sich nach der Sommerpause intensiv mit den Krankenhäusern austauschen. Bayerns Städtetagschef Pannermeier fordert ein Nothilfeprogramm, um unkoordinierten Klinikschließungen vorzubeugen. Ungarns neuer Regierungschef Modja will das Land komplett umkrempeln. Das Parlament hilft ihm dabei und hat eine Verfassungsnovelle beschlossen, die auch die Absetzung von Staatspräsident Sulyok vorsieht. Der gilt als Vertrauter von Ex-Premier Orbán. Sulyok muss die Änderungen gegenzeichnen, ansonsten droht ihm Modja mit einem Amtsenthebungsverfahren. Vor einer Woche ist Rapperin Icky Mel mit ihrem Song Fußballmänner im ZDF-Morgenmagazin aufgetreten. Während das hierzulande teilweise für Irritationen gesorgt hat, wird der Gig online gefeiert, auch in den USA. Auslöser ist US-Rapperin Doechii, die Icky Mels Auftritt auf TikTok geteilt hatte. Viele US-Fans schreiben, sie lieben den Song, auch wenn sie ihn offensichtlich nicht verstehen.
3: Der Autoverkehrsdienst meldet, auf der A99, von Eschenried kommend in Richtung München Nord, müssen Sie zwischen dem Dreieck Eschenried und dem Tunnel Allach mit einem etwa 2 Kilometer langen Stau rechnen. Ihr Autoverkehrsdienst wünscht gute Fahrt.

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2: Sie hören Radio Today 89 München. 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Es ist jetzt 22 Uhr und eine Minute.
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1: Ich bin Florian Klaus. Bundesfamilienministerin Prien bekommt für ihre geplante Kürzung beim Unterhaltsvorschuss heftigen Gegenwind. Mecklenburg-Vorpommerns Ministerpräsidentin Schwesig und Grünen-Chefin Brandner kritisieren, der Staat spare auf Kosten von Alleinerziehenden und ihren Kindern. Prien plant, den Vorschuss künftig nur noch bis zum 16. statt bis zum 18. Geburtstag zu leisten. Kurz nach neuen US-Angriffen auf den Iran hat Präsident Trump die Wiederaufnahme der Seeblockade gegen Schiffe angekündigt, die iranische Häfen ansteuern oder von diesen abfahren. Allen anderen Ländern soll ein fairer und offener Zugang zur Meerenge möglich sein, teilt er auf seiner Plattform Truth Social mit. Tina Eck berichtet.
2: Trump sagt, dass die USA die volle Kontrolle über die Straße von Hormuz übernehmen und diese betreiben wollten. Dies beinhaltet eine Transitgebühr von 20% des Frachtwertes von Lastschiffen, denen die USA sichere Passage gewährleisten. Iranische Schiffe werden fortan wieder von allen heimischen Häfen blockiert.
1: 12 US-Bundesstaaten wollen die Übernahme von Warner Brothers durch Paramount stoppen und haben Klage eingereicht. Sie befürchten höhere Preise und weniger Filme und TV-Sendungen. Die US-Regierung hatte den Deal über 110 Milliarden Dollar zuvor ohne Auflagen genehmigt. Der Vater des Paramount-CEOs gilt als enger Vertrauter von Präsident Trump. Die EU-Kommission hat Rindsleder und weitere Produkte aus der Entwaldungsverordnung gestrichen. Unternehmen müssen damit nicht mehr nachweisen, dass Leder, rund erneuerte Reifen oder Kfz-Sitze aus entwaldungsfreier Produktion stammen. Löslicher Kaffee und bestimmte Palmölprodukte kommen dagegen neu in die Pflicht. WWF und Deutsche Umwelthilfe kritisieren die Lederausnahme als wissenschaftlich nicht begründbar. Junge Autofahrer sind in Bayern zwar häufiger in Unfälle verwickelt, aber die Folgen, die sind weniger schwer. Laut ADAC und Bayerischem Innenministerium gab es in den ersten 5 Monaten deutlich weniger Verletzte und Verkehrstote als im Vorjahreszeitraum. Konkret hat sich die Zahl der Unfalltoten fast halbiert, von 30 auf 17. Insgesamt gab es etwas mehr Unfälle, dabei hat es sich aber meist um Blechschäden gehandelt.
3: Der Autoverkehrsdienst meldet auf der A99 von Eschenried kommend in Richtung München Nord, müssen Sie zwischen dem Dreieck Eschenried und dem Tunnel Allach mit einem etwa 2 Kilometer langen Stau rechnen. Ihr Autoverkehrsdienst wünscht gute Fahrt.

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2: Sie hören Radio Today 89 München. 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Es ist jetzt 23 Uhr und 3 Minuten.

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1: Ich bin Florian Klaus. Bei der extremen Hitzewelle im Juni sind an fast allen Messstationen des Deutschen Wetterdienstes Rekorde registriert worden. Bei über der Hälfte der knapp 500 Geräte handelte es sich um Allzeithochs, bei anderen um die höchsten je gemessenen Monatswerte. Thomas Bleskin berichtet.
2: Gleich mehrfach wurde im Juni die 40-Grad-Marke überschritten. Am 27. erreichte das Thermometer in Möckern-Drewitz in Sachsen-Anhalt 41,8 Grad. Was die Tagesmittelwerte angeht, liegt Deutschland laut DWD mittlerweile etwa auf dem Niveau von Frankreich oder Spanien. Daher gäbe es hierzulande ab sofort sehr ähnliche Herausforderungen, insbesondere beim Hitzeschutz.
1: Wenn ein Elternteil für Kinder keinen Unterhalt zahlt, können Alleinerziehende vom Staat einen Vorschuss beantragen. Dass Bundesfamilienministerin Prien den nur noch bis zum 16. Geburtstag der Kinder zahlen lassen will, hat der CDU-Politikerin auch aus der SPD Kritik eingebracht. Mecklenburg-Vorpommerns Ministerpräsidentin Schwesig hat gesagt, dass dadurch Alleinerziehende und deren Kinder bestraft würden. Das sei falsch. In Berlin hat sich der CDU-Vorstand gerade erst hinter Stefan Evers als neuen Spitzenkandidaten gestellt und er steht im Wahlkampf direkt im Feuer der politischen Gegner. SPD-Spitzenkandidat Krach meinte beim RBB, ein Politikwechsel sei nicht zu sehen. Evers habe den regierenden Bürgermeister Wegner bis zuletzt unterstützt. Der hatte nach langen Diskussionen und widersprüchlichen Angaben zu seinem Verhalten beim großen Stromausfall im Januar auf die Kandidatur verzichtet. Die humanitäre Lage im Gazastreifen ist immer noch katastrophal. Deutschland sowie andere Länder und Organisationen haben darum knapp 900 Millionen Euro für den Wiederaufbau zugesagt. Dabei geht es unter anderem um die Grundversorgung der Zivilbevölkerung mit Wasser- und Sanitäranlagen und die Beseitigung von Trümmern des Kriegs. An gleich zwei Orten in Deutschland hat die Feuerwehr aktuell unter erschwerten Bedingungen mit Bränden zu kämpfen. Im Müritz-Nationalpark in Mecklenburg-Vorpommern steht ein Mischwald in Flammen. Es brennt eine Fläche von rund 6.300 Quadratmetern. Das entspricht etwa einem Fußballfeld. Ein anderes Feuer bei Jüterbog in Brandenburg ist mehr als dreimal so groß. An beiden Orten erschwert munitionsbelastetes Gelände die Löscharbeiten.
3: Der Autoverkehrsdienst meldet auf der A8 zwischen 97 und B318. Achten Sie bitte auf eine Gefahr durch ein defektes Fahrzeug im Kurvenbereich. Hier ist außerdem ein Unfall passiert. Auf der A99 in Richtung München Nord zwischen dem Dreieck Eschenried und dem Tunnel Allach stehen Sie derzeit in einem etwa 2 Kilometer langen Stau. Im weiteren Verkehrsgeschehen auf dem mittleren Ring zwischen Passauer Straße und Brudermühltunnel ist ein Stau von ungefähr 1 Kilometer Länge zu verzeichnen. Ihr Autoverkehrsdienst wünscht gute Fahrt.

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3: 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Es ist jetzt 0 Uhr und 5 Minuten.

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1: Ich bin Florian Klaus. US-Präsident Trump will künftig Geld für die USA kassieren, wenn Schiffe durch die Straße von Hormuz fahren. 20% des Frachtwerts soll es künftig kosten, aus Fairnessgründen für die Sicherung des Seewegs, so Trump. Außerdem hat Trump angekündigt, dass die USA ihre Seeblockade iranischer Häfen wieder aufnehmen werden und das US-Militär hat die dritte Nacht in Folge Angriffe auf den Iran gestartet. Flugreisen sind für deutsche Verbraucher erneut teurer geworden. Selbst bei Billigfliegern werden laut einer Studie des Deutschen Zentrums für Luft- und Raumfahrt noch einmal deutlich höhere Preise aufgerufen. Thomas Bleskin berichtet.
2: Als Gründe für die höheren Tarife nennt die Studie ein knappes Flugangebot sowie hohe Steuern und Gebühren an deutschen Flughäfen. Viele Airlines setzen ihre Maschinen deshalb lieber in anderen europäischen Ländern ein. Für deutsche Verbraucher gilt aber weiterhin, wer früh bucht, bekommt sein Ticket in der Regel günstiger.
1: Bei Volkswagen kündigen sich weiter große Einschnitte an. Rund 50.000 Stellen weltweit würden wohl wegfallen, falls die Arbeitskosten gleich bleiben. Das hat Konzernchef Blume intern angekündigt. Aktuell werde demnach geprüft, welche Anpassungen nötig und möglich seien. Es waren zuletzt schon Zahlen kursiert, wie hoch der geplante Stellenabbau ausfallen könnte. Offiziell bestätigt hatte Blume die Berichte aber bisher nie. Die Bundeswehr bleibt im oberbayerischen Fürstenfeldbruck. Die Luftwaffe soll dort künftig wieder Soldatinnen und Soldaten ausbilden, wie Verteidigungsminister Pistorius nach Angaben seines Hauses angekündigt hat. Weil mehr Rekrutinnen und Rekruten dazukommen, steigt auch der Bedarf an Ausbildungskapazitäten, heißt es. Ursprünglich sollte der Standort Ende 2030 aufgegeben werden. Als bisher einziger großer Lebensmittelhändler befürwortet Aldi Süd die geplante Zuckersteuer auf Softdrinks. In einem Positionspapier heißt es, die Abgabe solle direkt bei den Herstellern erhoben werden, damit diese ihre Rezepturen ändern. Die schwarz-rote Bundesregierung hat die Steuer im Rahmen ihres Sparpakets beschlossen, Details sind aber noch offen.
3: Der Autoverkehrsdienst meldet auf der A99 von München Südwest in Richtung München Nord gibt es zwischen dem Dreieck Allach und dem Tunnel Allach einen Kilometer Stau. Ihr Autoverkehrsdienst wünscht gute Fahrt.
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1: Sie hören Radio Today 89 München, die genaue Zeit. Es ist 1 Uhr und eine Minute.

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1: Ich bin Florian Klaus. Für Bewohnerinnen und Bewohner in Pflegeheimen steigen die Kosten immer weiter. Im ersten Jahr im Heim werden im bundesweiten Schnitt 3.364 Euro pro Monat aus eigener Tasche fällig. Der Eigenanteil ist damit innerhalb eines Jahres um mehr als 250 Euro gestiegen. Dabei gibt es regional aber große Unterschiede. Am teuersten ist die Pflege in Bremen und im Saarland. Am günstigsten kommen Pflegeheimbewohner noch in Sachsen-Anhalt weg. Der Kinderschutzbund sieht Sparpläne der Bundesfamilienministerin Prien beim Unterhaltsvorschuss als Skandal. Es gebe schon ein großes Problem mit Kinderarmut im Land, sagte Geschäftsführer Krein im ZDF. Und Alleinerziehende seien die am meisten von Armut betroffene Gruppe überhaupt. Der Staat kann mit dem Vorschuss einspringen, wenn ein Elternteil keinen Unterhalt zahlt. Das soll nach Plänen Priens aber nur noch bis zum 16. Geburtstag des Kindes passieren. Fast überall in Deutschland sind während der Hitzewelle im Juni Temperaturrekorde gefallen. An fast allen Messstationen des Deutschen Wetterdienstes gab es ein neues Allzeithoch oder zumindest einen neuen Juni-Rekord. Den Experten zufolge hat Deutschland beim Tagesmittel inzwischen zu Ländern wie Frankreich und Spanien aufgeschlossen. Daraus folgen auch ähnliche Herausforderungen, etwa beim Hitzeschutz, sagen sie. In der Europäischen Union könnte eine Social-Media-Schranke für Kinder unter 13 kommen. Das hat ein Expertenrat der EU-Kommission empfohlen. Die Reaktionen darüber fallen gemischt aus. Suita Sovali mit den Details.
2: Für CSU-Chef Söder sind 13 Jahre eine gute Grundlage für die weitere Diskussion. Deutschlands Digitalbranche hält pauschale Verbote dagegen für den falschen Weg. Auch Linke und Grüne wollen lieber die Plattformen selbst stärker in die Pflicht nehmen. Und die Bundesschülerkonferenz sagt, der entscheidende Hebel liegt im Klassenzimmer.
1: Das Feuer im Müritz-Nationalpark in Mecklenburg-Vorpommern hat sich weiter ausgebreitet. Es brennt nach Behördenangaben inzwischen auf einer Fläche von rund 155.000 Quadratmetern. Und 340 Einsatzkräfte sind vor Ort. Besonders schwierig sind die Löscharbeiten, weil sich im Brandgebiet Munition befindet. Immerhin hat sich der Wind beruhigt, wodurch sich die Flammen langsamer ausbreiten.
3: Der Autoverkehrsdienst meldet auf der A8 von München in Richtung Salzburg zwischen Weyern und Irschenberg. Hier steht Ihnen derzeit nur ein Teil der Fahrbahn zur Verfügung. Der Standstreifen ist blockiert. Bitte achten Sie auf Gefahrenstellen durch eine Ölspur sowie ein defektes Fahrzeug. Ihr Autoverkehrsdienst wünscht gute Fahrt.

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